0: zur Night Lounge. Das Datum dieser Folge, Dienstag, der 1. September 2026. Ja, willkommen. Wir sind im neuen Monat angekommen und haben heute ein spannendes Thema. Es trägt den Titel: Plötzlich war ich für jemanden verantwortlich. Es gibt vielleicht diesen einen Moment, in dem sich alles verändert. Ja, plötzlich taucht da ein Kind auf, das bei euch wohnt. Vielleicht aber auch der Chef, der plötzlich sagt, ab morgen machst du in der neuen Abteilung die und die Sachen bitte. Oder vielleicht der Hund im Urlaub, den ihr eigentlich nur kurz mitgenommen habt, um ihn zum Arzt zu bringen, und jetzt lebt er inzwischen bei euch. Da steht ihr also, ohne dass euch irgendwer darauf vorbereitet hat, ohne dass ihr vielleicht sogar in diesem Bereich Erfahrung habt. Und ihr habt dieses Gefühl, bin ich überhaupt die richtige Person dafür? Ja, plötzlich war ich für jemanden verantwortlich, unser Thema heute Abend. Und ich bin gespannt zu hören, welche Geschichten ihr damit verbindet und wie ihr euch natürlich in dem Moment gefühlt habt und was ihr daraus gemacht habt und wie ihr vielleicht auch heute rückblickend denkt, naja, das war wirklich zu viel, ich habe das nicht geschafft, oder hey, ich bin mit dieser Verantwortung auch gewachsen und ich wäre diesen Weg vielleicht sonst nie gegangen, wenn ich nicht in diese unbequeme Situation geraten wäre. Anrufen dürft ihr vom Handy und vom Festnetz, kostenlos mitmachen, die Nummer zu mir ins Studio.
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0: Und ihr könnt natürlich auch mitmachen auf Instagram, auf Facebook. Da haben wir das Thema gepostet. Und in unserem WhatsApp-Kanal könnt ihr auch ein paar Fragen beantworten zu dem heutigen Thema. Ich bin sehr gespannt, da eure Meinungen zu hören. Vor allem, was das mit euch gemacht hat. Wir gehen in die erste Leitung. Heute Abend bei mir Alex aus Neustadt. Grüß dich, Alex.
2: Hallo, guten Morgen.
0: So hört man sich wieder, Mensch.
2: Ja, ja. Wie fange ich an?
0: Ja, ich fange an mit der ersten Frage. Für wen warst du plötzlich verantwortlich, Alex?
2: Ich wollte eigentlich noch ganz kurz was anderes sagen. Wir hatten es ja gestern davon.
0: Ja.
2: Von der Manu.
0: Ja.
2: Ich möchte meinem Geburtstagszwilling alles Gute in den Himmel schicken.
0: Oh nein.
2: Doch.
0: Manu aus Köln ist nicht mehr da.
2: Ja.
0: Wie hast du das erfahren?
2: Ich habe ja in Facebook habe ich ja sie bei mir in der Freundesliste drin, ne? Und dann wird auch immer angezeigt, wer mit mir Geburtstag hat. Und dann bin ich so auf ihr Profil und habe geguckt, wann das letzte Mal was gepostet hat. Und da hat eine Freundin, Bekannte von ihr, im Juli allerdings schon geschrieben, dass sie am 11. Juli nach langer schwerer Krankheit verstorben ist.
0: Also die ersten Beileidsbekundungen hast du da gelesen?
2: Genau, genau.
0: Das ist traurig.
2: Ja, das war ein richtiger Schock für mich. Weil wir haben uns immer gegenseitig 0 Uhr gratuliert, ne? Und ja, ich bin immer noch ein bisschen schockiert. Weil es irgendwie ja...
0: Ich merke gerade, das macht auch was mit mir. Da denke ich jetzt gerade an die Gespräche, die man geführt hat.
2: Genau, weil man kennt sich ja schon über 10 Jahre in dem Sinn, ne?
0: Ja. Also, liebe Manu, egal wo du da oben gerade bist, diese Folge ist für dich und wir wünschen dir alles Gute, für wo auch immer du gerade bist, was das mit dir macht. Wahnsinn.
2: Ja, ja.
0: Alex, wie geht's dir denn gerade? Wie fühlst du dich gerade?
2: Boah, nicht gut, also richtig aufgewühlt.
0: Wie viel Uhr hast du es erfahren? Wie viel Uhr hast du das nachgelesen? Heute Mittag?
2: Ich habe das heute Nachmittag habe ich das gelesen. Ja, ich war ja noch ein bisschen am Backen, weil ich ja morgen oder beziehungsweise heute dann auch noch ein bisschen Besuch kriege, denke ich. Und dann habe ich das zwischendurch, gucke ich also mal so in Facebook rein. Und wie gesagt, da wurde mir halt immer angezeigt, wer mit mir Geburtstag hat. Und dann dachte ich, ja, jetzt gucke ich mal bei Manu, weil wir ja gestern noch drüber gesprochen haben, ne? Und ja, dann habe ich das gelesen. Irgendwie hatte ich ein ganz, ganz ungutes Gefühl.
0: Mhm.
2: Und ja.
0: Ich werde direkt mal nach der Sendung schauen, wann ich das letzte Gespräch mit ihr geführt habe und mir das nochmal anhören, was wir da besprochen haben.
2: Ja.
0: Um sie einfach nochmal zu hören.
2: Genau, weil sie ja auch eine langjährige Hörerin auch war, ne? Eine treue Seele von der Night Lounge, ne? Und ja.
0: Alex, vielen Dank erstmal, dass du da nachgehört hast, mal nachgeschaut hast.
2: Ja, wie gesagt, ich schicke ja auch dann nochmal liebe Geburtstagsgrüße in den Himmel und werde extra nochmal für sie was trinken heute.
0: Sehr gut, aber pass auf dich auf, ne? Nicht, dass du da
2: Nee, nee,
0: Das
2: also
0: ist
2: ich
0: geil,
2: muss ja
0: so.
2: auch für Noah,
0: Ja, wollte
2: ne?
0: gerade sagen. Wollte gerade
2: Ja,
0: sagen.
2: genau.
0: Wie sagt man so schön, das ist ein Satz, in solchen Momenten dann für mich selbst immer so ein bisschen versuche, mich einzureden, sondern mir bewusst zu machen. Seid nicht traurig, dass ich weg bin, sondern seid dankbar, dass ich da war. Ja, so in die
2: Genau,
0: Richtung.
2: richtig,
0: Freut euch über
2: richtig.
0: diese schöne Zeit, die wir hatten, und nicht über die nicht mehr da ist, die Zeit.
2: Richtig,
0: Ja.
2: richtig.
0: Alex, möchtest du zum heutigen Thema eigentlich was sagen oder wolltest du eigentlich nur die Info loswerden? Du musst nichts zum Thema heute sagen.
2: Sowohl als auch, also bei mir wurde das erst richtig bewusst, dass ich, als ich erfahren habe, dass ich schwanger bin, da wusste
0: Stimmt.
2: ich,
0: Da wusste ich plötzlich, okay, jetzt gibt's
2: ja,
0: da.
2: jetzt
0: Aber
2: fahren.
0: so plötzlich und so unerwartet, ich meine, man weiß schon, dass da was gerade in einem
2: Genau.
0: heranwächst.
2: Genau. Aber es kam dann doch richtig plötzlich und unerwartet, ne, nach knapp 9 Jahren.
0: Wird einem, das frage ich mich, und das werde ich wahrscheinlich auch nie beantworten können, weil ich ein Mann bin. Aber ist einem das schon bewusst während der Schwangerschaft oder eigentlich erst so richtig macht's Klick, wenn man sein eigenes Kind in den Händen hält?
2: Nee, vorher schon in der
0: Vorher schon,
2: Schwangerschaft.
0: ja?
2: Ja, das war bei mir sogar der erste Termin beim Frauenarzt, wo ich dann bestätigt gekriegt habe, dass ich schwanger bin. Das war dann der Ultraschall. Und da hat man sogar das Herz schon gehört von Noah. Also das waren die Herztöne schon. Und da war bei mir schon, ich war da nur am Flennen vor Freude. Ne?
0: Wie
2: Das war,
0: süß, wie
2: dann
0: schön.
2: wusste ich, ja, jetzt hast du Verantwortung und das ist für dein ganzes Leben, der Rest deines Lebens. Und ja.
0: Jetzt ist es bei dir, du warst ja sofort in dem Moment anscheinend deiner Verantwortung bewusst. Das ist jetzt mein Kind und diesmal hat es geklappt. Wir erinnern uns, es gab Schwierigkeiten, ne,
2: Genau.
0: schwanger zu werden, ein Kind zu bekommen. Dann aber hat es endlich geklappt. Dann hast du natürlich dich auch gefreut. Du hast auch auf alles aufgepasst, damit bloß nichts. Ne? Du hast dich ja gesund ernährt, geguckt, dass du nicht irgendwie
2: Genau.
0: raustrinkst, all den Kram, den man nicht machen soll ohnehin. Aber
2: Richtig,
0: da erst recht
2: richtig, ja.
0: nicht. Ja, denke ich mir gerade, was ging dann in dem Moment? War das, also es war ein schönes Gefühl, als dann die Verantwortung da war? Oder hat dir das auch irgendwo Angst gemacht?
2: Nee, gar nicht, gar nicht.
0: Weil man denkt ja schon so manchmal, naja, ich habe Angst, dass ich was falsch mache. Ne? Weil,
2: Nee, eigentlich
0: nee?
2: nicht. Weil ich, nee, also als meine Schwester auf die Welt kam, war ich 7. Und da habe ich ihr das schon irgendwie ein bisschen mitgekriegt, ne, was man da, auf was man achten muss, ne, und wie man das alles so handelt. Da habe ich ihr das schon alles ein bisschen mitgekriegt, aber auch vom Familienkreis, wo da schon kleine Kinder unterwegs waren. So das, ich meine, da bin ich ja, da wächst man ja mit, ein bisschen mit rein, ne.
0: Und du hast auch schon die ersten Aufgaben übernommen mit 7 oder warst du dafür noch zu jung?
2: Genau, nee, da war ich, ja, da war ich in der ersten Klasse, als meine Schwester dann auf die Welt kam, als sie war quasi so ein Nachzügling, ne? Aber war ein schönes Gefühl. Meine Eltern hatten ja damals einen Winzerbetrieb oder wir hatten damals einen Winzerbetrieb, wir sind dann in die Weinberge raus. Wir hatten dann so eine Haushaltshilfe, die dann uns noch ein bisschen unterstützt hat. Und ja, ich habe dann quasi auf meine Schwester aufgepasst.
0: Das heißt, du hast dann bei deiner eigenen Schwangerschaft nicht irgendwie so, weiß nicht, es gibt ja manche, die dann so Bücher kaufen zum Thema
2: Nee, gar
0: und dann
2: nicht.
0: lesen die sich. Ich finde das auch gut.
2: Nee.
0: Also wenn man sich unsicher fühlt, vollkommen richtig, sich dann zu informieren. Aber hast du gar nicht gebraucht für dich. Also du hast dann
2: Nee,
0: gesagt,
2: nee.
0: einfach
2: Weil meine
0: machen.
2: Schwester, nee, weil meine Schwester hat ja 3 Jahre bevor Noah auf die Welt gekommen ist, hat sie ja auch ein Kind gekriegt. Und da habe ich das ja auch so ein bisschen mitgekriegt und mitverfolgt und so. Und da war das, ja. Ich denke, man wächst mit seinen Aufgaben, ne? Wenn man sieht, es wächst im Mutterleib voran. Und selbst als der Frauenarzt uns gefragt hat, ja, wie sieht es denn aus, wenn das Kind jetzt das Down-Syndrom hätte, ob ich dann abtreiben würde, ist so, nee, eben nicht, weil man wächst ja damit. Ne? Also selbst wenn er jetzt eben dieses Down-Syndrom gehabt hätte, hätte ich nicht abgetrieben.
0: So, dann war der kleine Noah da und die plötzliche Verantwortung war auch da. Hast du gemerkt, dass du ab diesem Zeitpunkt dich auch in irgendeiner Art und Weise verändert hast?
2: Ja, Also man schläft nicht mehr so fest. Also man schläft, sagen wir es mal so, man hat ein ganz anderes Schlafverhalten, aber auch schon gegen Ende der Schwangerschaft. Ne? Dann drückt das Kind auf die Blase oder es tritt ja in den Magen oder so. Ne? Also wenn er nicht mehr viel Platz ist, also sag jetzt mal das dritte Trimester, quasi die letzten 3 Monate von der Schwangerschaft, da hat man ein ganz anderes Schlafverhalten. Man ist zwar oft müde und dann heißt es auch, man soll wirklich viel schlafen in der Schwangerschaft, noch soll man es genießen, weil wenn halt eben das Kind da ist, dann ist es halt eben fertig mit dem Schlafen, jetzt sage ich jetzt mal. Ne? Und er hat die ersten 7, 8 Wochen, wo er dann alle 4 Stunden wach war, seine Flasche gekriegt hat und dann ist er wieder eingeschlafen. Und dann ab der 9. Woche, glaube ich, war das, hat er so 8 Stunden die Nacht schon durchgeschlafen. Das war dann schon gut. Aber man hat trotzdem, man schläft dann nicht mehr so fest, weil man Angst hat, mit dem Kind ist irgendwas. Ne?
0: Hat sich das eingependelt inzwischen?
2: Ja, natürlich.
0: Bist du bei deinem alten Schlafrhythmus oder ist das doch ein anderer?
2: Ist doch ein anderer, ja. Also ich schlafe dann wenn überhaupt 4 Stunden, dann muss ich auf Klo, dann gehe ich wieder ins Bett, dann schlafe ich nochmal 1 Stunde oder 2 und dann ist bei mir schon fertig.
0: Oh, okay. Also du kommst auf 6 Stunden ungefähr in der Nacht mit einer Unterbrechung.
2: Ungefähr, ja, genau.
0: Und fühlst du dich dann am nächsten, also dann nach den 6 Stunden bist du platt oder sagst du, nö, ich bin ausgeschlafen, ich bin fit?
2: Kommt drauf an, also wenn jetzt Vollmond ist, schlafe ich gar nicht gut. Und dann kann es passieren, wenn ich mit ihm die Hausaufgaben mittags erledigt habe und dann lege ich mich noch ein Stündchen hin, das ist aber auch okay. Mhm.
0: So, und würdest du sagen, ich bin mit dieser Verantwortung auch über mich selbst hinausgewachsen?
2: Ja, weil es mehr Verantwortung ist, ne?
0: Und wo erkennst du dieses Wachsen an dir selber, wo du sagst, das war Alex 1.0 und das ist sie heute?
2: Gut, das Kind in den Kindergarten bringen, dann halt eben Aufgaben für ihn, wo er noch so klein war, zu erledigen, sprich Sachen für den Kindergarten kaufen oder Kleider kaufen oder jetzt für die Schule einiges besorgen und da Elternabende und so. Da hat man natürlich noch ein bisschen mehr Verantwortung. Ne?
0: Triffst du bei jeder Entscheidung in deinem Leben immer, also hast du bei jeder Entscheidung in deinem Leben immer im Hinterkopf, das muss sich irgendwie mit meiner Familie vereinbaren lassen? Oder ist es so, dass du sagst, nee, es gibt auch Entscheidungen, die, da denke ich jetzt nicht an meinen Sohn oder an meinen Mann, da denke ich nur an mich?
2: Gibt es auch durchaus. Also wenn ich jetzt zum Beispiel, jetzt am Samstag spielt der Kaiserslautern zu Hause gegen Darmstadt. Und wenn ich jetzt eine Karte hätte, nur zum Beispiel, dann sage ich, du, ich habe eine Karte für das FCK-Spiel, da gehe ich hin und ist kein Problem. Nur ich habe dann meistens ein Problem mit Noah, weil er gern mit mir zusammengehen möchte.
0: Deswegen
2: weil
0: der auch
2: so Fußball verrückt. Ja. Na gut, aber es gibt auch Entscheidungen, die ich alleine treffe. Durchaus.
0: Okay.
2: Also da habe ich keine Probleme mit. Weil ich denke, man ist ja nicht nur Mama und Frau, man ist noch eine eigene Persönlichkeit in dem Sinne. Ne?
0: Das stimmt.
2: Wo man auch noch selbst Entscheidungen treffen kann und sagen, Mensch, ich muss ja auch mal nicht nur an Familie denken, an mein Kind denken, ich muss auch einmal an mich selbst denken. Dass ich mir mal was gönne, dass ich mal mit meiner Mutter oder so brunchen gehe oder dass ich mal einen Tag im Schwimmbad verbringe oder. Also das gibt's durchaus auch.
0: Das stimmt. Alex, vielen Dank für das Gespräch.
2: Gerne. Und wie gesagt, Manu, ne? Ja.
0: Ja, tut mir leid, ich bin heute ein bisschen, also jetzt durch diese Nachricht ein bisschen unaufmerksam, habe gerade gemerkt, dass ich immer wieder abdrifte und an Momente denke, aus die ich mit ihr geführt habe. Manu war eine der ersten, die mir damals vor über 10 Jahren mal ein Paketchen ins Studio geschickt hat. Daran musste ich gerade während unseres Gesprächs kurz denken. Ich hab mal erzählt, dass ich Pfefferbeißer mag.
2: Und dann hat sie dir die geschickt.
0: Sie
2: ne?
0: hat mir eine ganze Box damit geschickt. Ich muss aber auch sagen, seitdem habe ich nicht mehr so viele davon gegessen, weil ich einfach dann dachte, okay, jetzt habe ich zu viel davon gehabt.
2: Ja.
0: Alex, danke dir für das Gespräch. Schönen Abend dir. Bis bald. Tschüss.
2: Wünsche ich dir auch. Bis dann. Ciao.
0: So, anrufen dürft ihr vom Handy vom Festnetz. Unser Thema heute Abend. Ja, und plötzlich war ich für jemanden verantwortlich. Ruft mich an und verratet mir, für wen wart ihr ganz plötzlich verantwortlich? Für einen Menschen, für ein Tier, für ein Haus, für ein Team. Das kann ja wirklich in so viele Richtungen gehen. Aber entscheidend ist, ihr wart es ganz plötzlich. Keiner hat euch darauf vorbereitet. Und ich will wissen, wie seid ihr damit umgegangen?
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0: Den Heinz haben wir jetzt aus Stuttgart dran. Heinz, grüß dich.
3: Ja, hallo Daniel. Hi, ihr Heinz.
0: Hallo.
3: Ja, ich war mal plötzlich verantwortlich für ein Tier.
0: Für welches Tier denn?
3: Eine Miezekatze.
0: Eine Katze? Schön. Dann erzähl uns mal, wie es dazu gekommen ist.
3: Ja, das ist gar nicht so einfach zu erklären, aber es muss gewesen sein, dass bei uns im Haus das Kätzchen einfach von jemandem ausgesetzt worden ist. Ja. Und die hat 3 oder 4 Tage ist die durchs Haus gelaufen und hat Miau, Miau gemacht, gell? Als hätte sie jemanden gerufen. Ich bin dann irgendwann aufmerksam geworden und ich habe sie dann irgendwann im Treppenhaus erblickt. Irgendwie haben wir uns von Anfang an verstanden. Und dann habe ich das Kätzchen einfach bei mir zu Hause aufgenommen. Es war eine nette Zeit. Ich bin auch mit ihr zum Tierarzt gegangen, habe sie mal untersuchen lassen. Es war noch eine Jungkatze, vielleicht ungefähr ein halbes Jahr alt. Ne?
0: Aber du wusstest zu dem Zeitpunkt nicht, wem sie gehört?
3: Nein. Ich habe es auch nie rausgefunden. Ich habe im Haus nachgefragt.
0: Achso, das wollte ich gerade fragen. Also du hast dich umgehört in der Nachbarschaft. Wem könnte die denn gehören?
3: Ja.
0: Okay, aber da hat keiner gewusst, keiner hat gesagt, die gehört mir oder so? Nee. Okay.
3: Nein. Ja, war arg schade. Wie gesagt, also ich konnte kein, wie soll ich sagen, Katzeneigentümer feststellen. Mhm.
0: Und nach wie vielen Begegnungen mit der Katze hast du entschieden, komm, dich nehme ich jetzt mal mit und wir gucken mal, dass wir da irgendwie dass ich mich um dich kümmere. Ist sie dann öfters mal, du sagst ja, die ist mir immer im Hausflur begegnet, dann hat sie immer gemiaut. Wie ist denn die da überhaupt reingekommen ins Haus, in den Hausflur?
3: Aber wo ich sie das erste Mal erblickt habe, waren wir beide Freunde.
0: Okay.
3: Und ich sagte, also ich habe es dann aufgenommen, habe es erstmal ein bisschen gefüttert. Das hat sie auch sehr erfreut. Die hat wohl ein paar Tage nichts mehr zu essen gekriegt. Also ich gehe davon aus, dass man so einfach ausgesetzt hat. Eine Unverschämtheit.
0: Ja.
3: Das war schon eine Zeit her, aber ich habe es ein Vierteljahr bei mir behalten und habe versucht herauszufinden, wem die Katze gehört. Ne? Hat sich aber niemand gemeldet. Aber das Kätzchen und ich, wir waren wie ein Herz und eine Seele, ne? Wie man so schön sagt. Die hat auch Tricks drauf, die war arg sportlich, ne? Die ist ungefähr Wohnung, ich habe es mal abgemessen, 3 Meter weit gesprungen. Das war also ein richtig kleiner Sportler, ne? Und das Schöne war auch noch, die konnte auch, die hat zum Beispiel, wenn man ein Küchentuch hingelegt hat, das hat sie nicht zerrupft. Nein, sie hat das Serviette draus gemacht.
0: Sie hat was draus gemacht? Eine Serviette?
3: Ja.
0: Okay. Da kann ich mir gerade gar nicht so richtig was vorstellen.
3: Ja, ich war auch ganz baff, gell?
0: Also nochmal, du hast sie nicht beim ersten Mal direkt genommen, sondern erst, als sie dir mehrmals begegnet ist?
3: Nein, gleich beim ersten Mal.
0: Gleich beim ersten Mal, okay. Also du hast sie direkt aufgenommen und dich dann erstmal umgehört. Wem gehört die denn? Da kam dann raus, die gehört niemanden. Und dann hast du, oder unbekannt, dann hast du gesagt, na gut, dann kümmere ich mich jetzt mal um dich. Du bist mit ihr zum Tierarzt, hast geschaut, dass alles in Ordnung ist. Was kam dabei raus beim Tierarzt?
3: Dass sie gesund und munter ist und ein halbes Jahr ungefähr alt ist.
0: Ja. Ich bin mir gerade so unsicher, ich habe nämlich einen Hund und keine Katze. Sind Katzen auch gechippt?
3: Die war weder gechippt noch tätowiert.
0: Noch tätowiert? Nichts davon. Okay.
3: Man hat das kleine, liebe Superkätzchen einfach ausgesetzt.
0: So, und ja, du sagst ja gerade, du hast ja vorher keine Katze gehabt. Das heißt, hast du dir dann direkt die Tage darauf dann so Zubehör geholt? So alles Mögliche, was man so braucht? Oder kam das dann später erst?
3: Ich hatte es ja nicht so lange. Also Katzenbaum habe ich nicht gleich mir besorgt. Aber so Spielbällchen, gell? Da gibt es so ein Viererpack Spielbällchen, Fußball, Tennisball und so. Ja, das hast du schon gerne gehabt, gell?
0: Du sagst gerade, die hatte ich gar nicht so lange. Das musst du mir auch immer erklären, wie du hattest die nicht so lange.
3: Nee, weil mir war gesundheitlich damals nicht so gut, gell. Ich konnte sie nicht ewig halten, weil ich als mal auf dem Sprung ins Krankenhaus war, gell, wegen Herz-Kreislauf-Beschwerden. Und wenn du mal länger weg musst oder vielleicht 2 Wochen im Krankenhaus verschwindest, was machst du mit der Mieze?
0: Ne? Ja, und hätte ich meine Nachbarin gefragt oder einen guten Freund oder Freundin gefragt?
3: Habe ich gefragt. Meine frühere Freundin von einstmals erst hat ihr gefallen und sie hat sie gemocht, sie ist auch tierlieb, aber hat sich noch nie entschieden. Ne? Na, da muss es blieb mir nichts übrig, als ins Tierheim nach Stuttgart-Botlang zu fahren und die Katze dort abzugeben. Gell? Das war ein schlimmer Abschied. Die wollte gar nicht von mir weg.
0: Ja, und wo ist sie dann hingekommen? Also wer hat sie aufgenommen?
3: Die Katze, die war also recht beliebt dort, gell? Und sie war keine 2 Wochen im Tierheim, da hat sie ein jüngeres Ehepaar, die haben auch ein Häusle gehabt mit Garten, aufgenommen.
0: Okay, also du hast die Katze ans Tierheim weitergegeben und die haben dann wiederum jemanden gefunden.
3: Gott sei Dank, ja. Und zwar jemanden, der also die Katze gerne hatte. Ne? Das ist ein jüngeres Ehepaar gewesen, wie gesagt. Die hatten ein Häusle mit Garten und dann war er auch froh.
0: Aber wie schön. Wie viele Wochen insgesamt hattest du die Katze ungefähr?
3: Ungefähr 3 Monate.
0: 3 Monate hattest du sie. Ja, es fiel dir aber auch, fiel dir das schwer dann auch so, weil man gewöhnt sich ja relativ schnell dran, fiel es dir schwer so dann loszulassen und zu sagen, komm, da bist du wirklich besser, weil ich finde das auch bemerkenswert, weil das gehört ja auch zum Thema Verantwortung. Selber festzustellen, was kann ich wirklich der Katze geben, damit sie ein gutes Leben hat und damit sie ja in guten Händen ist und du hast selber ja erkannt, Ich kann ihr zwar jetzt helfen, aber langfristig gesehen muss ich die Verantwortung leider abgeben.
3: Ja. Er ist mir schwer gefallen. Ist nicht einfach gewesen. Und der Abschied von der Katze, vor allem seitens der Katze mir gegenüber, der war nicht einfach. Gell? Die hat Theater gemacht und das weiß ich noch gut, gell. Mir ist auch schwer gefallen, aber es muss halt die Ratio entscheiden, gell, in dem Fall. Na, ich muss das Mädchen abgeben, weil kurz darauf übrigens bin ich erneut erkrankt, kreislaufmäßig, musste ins Krankenhaus. Ja, als hätte ich es geahnt, aber die Katze hat mir trotzdem was gegeben, gell. Ich war froh über die Katze, aber ich war nicht so froh, wo ich es abgeben habe.
0: Ja. Was denkst du heute so im Rückblick? Und sagst du irgendwie, ach, das war einfach ein Zufall, dass mir die begegnet ist? Oder sagst du, nee, das hat mir auch was gegeben? Also das hat mir etwas gezeigt, etwas, was ich über mich selbst gelernt habe vielleicht.
3: Ja. Ja, ja. Es hat mir was gezeigt, über mich, gell, dass ich, ich sage mal einfach, kein unfreundlicher Mensch bin. Dass ich Katzen gern mag. Ich bin ja mit einer Katze groß geworden, gell? Mhm. In der früheren Zeit, gell? Mhm. Gerade heute, ich denke deswegen heute dran, weil bei mir hat sie eine Katze vom Nachbarn auf meinem Balkon verirrt. Mhm. Und dann hat es bei mir geklingelt, gell? So um 22.30 Uhr. Und wir suchen unsere Katze, aber die ist bei Ihnen auf dem Balkon. Könnten Sie mal? Ich habe gesagt, ja, ich muss mir erst anziehen, gell? haben die Nachbarn ihre Mietzekatze praktisch wieder geholt, ne? Es war eine etwas längere Aktion, die Katzen sind ja eigenwillig etwas, aber sie kamen dann.
0: Ah, oh, wie schön. Ja, Heinz, finde ich schön, dann hat sie einfach gespürt, das ist ein Mensch mit einem guten Herz und der wird sich hoffentlich um mich kümmern. Ich bin ja davon überzeugt, dass Tiere das spüren, ob wir gute Menschen sind oder nicht gute Menschen sind. Ja. Dann wünsche ich dir auf jeden Fall einen schönen Abend und danke dir für diese schöne Geschichte.
3: Ja, gell, Daniel.
0: Bis bald.
3: Ich melde mich bald mal wieder.
0: Ja,
3: schönen Abend noch, gell? Mach's gut.
0: Anrufen vom Handy vom Festnetz. Unser Thema heute Abend. Plötzlich war ich für jemanden verantwortlich. Es gibt im Leben mit Sicherheit öfters mal diesen Moment, der überraschend kommt, auf den euch keiner vorbereitet hat und in dem ihr vielleicht euch ja auch die Frage stellt, boah, kann ich das überhaupt? Schaffe ich das überhaupt? Manchmal sagt ihr vielleicht sogar, okay, das nehme ich jetzt einfach mit, ja, diese Verantwortung, das kriegen wir schon irgendwie hin, das ist dieses positive Denken, aber es ist auch nicht schlimm, wenn man im ersten Moment überfordert ist und sich erstmal Gedanken machen muss, was heißt das jetzt für mich und wie verändert sich mein Leben dadurch? Ruft mich an, für wen wart ihr ganz plötzlich verantwortlich, wie kam es dazu, was ging in dem Moment in euch drin vor und was denkt ihr heute darüber, sagt ihr die Verantwortung, das war einfach zu viel, das hätte ich damals nicht stemmen können. Oder sagt ihr vielleicht sogar, ich bin dadurch wirklich gewachsen und ich bin dankbar, dass sich das so ergeben hat in meinem Leben. Die Nummer zu mir.
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0: So, schauen wir doch mal, wen haben wir dran? Sarah aus Karlsruhe ist bei mir. Sarah, grüß dich.
4: Ja, servus Daniel. Ja, schön. Ich hatte auch teilweise für meine Mutter Verantwortung. Das hatte ich ja auch mal ausführlich erzählt. Und sonst für meinen Hund, den hat eigentlich so eine flippige Frau abgegeben. Das war ihr zu viel. Der hat ihr zwar gut gefallen, das war noch ein Welpe und musste großgezogen werden, so ganz Winzling. Und willst du ihn haben, Sarah? Dachte ich mir, bevor der im Tierheim landet. Sag ich, ja gut, dann lassen da. Ich war darauf nicht so eingestellt.
0: Moment mal, sie hat nochmal aus welchen Gründen den Hund abgegeben? Weil?
4: Ja, die war flippig. Das war auch so in den 70ern.
0: Ich kenne den Begriff flippig, aber heute ist er nicht mehr so geläufig. Was meinst du damit?
4: Ja, ich bin ja auch nicht mehr so ganz so sehr umtriebig in Diskos gegangen und viel unterwegs gewesen und irgendwie dann doch nicht. Der Hund hat sie irgendwie so im ersten Moment gedacht, das wäre doch was Nettes. Und dann gemerkt, da ist doch viel Verantwortung, die dahinter steckt. Und hat schnell gemerkt, das wird ihr zu viel.
0: Und zu viel? Oder würdest du vielleicht sagen, andere Dinge sind ihr wichtiger gewesen?
4: Das, auch das, ja. Hm. Andere Dinge waren ihr wichtiger. Und wir kannten uns eigentlich nur mehr so auch durch eine Disco, aber vom Hallo sagen. Und im Gespräch, sie wusste, dass ich sehr tierlieb bin. Und das wussten auch viele und dann hat die mich gefragt, willst du den Hund haben? Und da konnte ich irgendwie nicht Nein sagen. Und den hatte ich dann, ja, lange. Ich glaube, 16, 17 Jahre ist er geworden. Und bei mir ist es aber dann so arg mit der Verantwortung, ich bin nicht ohne den in Urlaub gefahren, wo er mit konnte, habe ich ihn mitgenommen. Ich habe ihn nie irgendwie weggegeben oder mal ins Tierheim. Machen ja manche, wenn sie in Urlaub fahren. Ich meine, das ist übertrieben bei mir, aber so bin ich halt. Und der war immer mit mir unterwegs und habe ihn sehr verhätschelt und gepflegt und regelmäßig Tierarzt und was man halt alles so macht. Und habe da die Verantwortung also richtig übernommen. Ja, war auch sehr traurig. Also irgendwann ab einem gewissen Alter hat er dann Krebs gekriegt und so. Mhm. Das ging dann nicht mehr. Mhm. Und ansonsten, da wollte ich noch kurz was zu sagen. Und ich glaube, war gestern offene Runde? Oder?
0: Mhm, gestern, ja,
4: ich weiß nicht, ob ich da angesprochen war. Da hat jemand angerufen und gemeint, dieses Thema mit diesem verliebt sein oder jemand sehr nett finden, wenn man nicht dieselbe Sprache spricht. Ne? Da habe ich ja auch angerufen und ich war halt ein bisschen humorvoll. Und da hat ein Anrufer, glaube ich, sich mehr oder weniger beschwert, dass man doch dich da mehr ernst nehmen sollte und Themen nicht so, weiß ich nicht, entweder ins Lächerliche ziehen oder eben zu wenig ernst nehmen. Das, falls er da an mich gedacht hat, das war nicht meine Absicht, sondern ich bin halt humorvoll und habe das halt so erzählt. Aber das war jetzt nicht so, dass ich weiß auch nicht, ob er mich gemeint hat.
0: Ich weiß es ehrlich gesagt auch nicht. Aber mein Wunsch ist, dass ihr so seid, wie ihr seid, mhm, und dass ihr euch nicht verstellt und dass ihr nicht irgendeine Rolle spielt, sondern
4: so
0: genau.
4: Ja.
0: Jeder soll so sein, wie er ist. Und das ist mir persönlich wichtig. Ja. Ich würde das einfach aufnehmen als Information, zur Kenntnis nehmen und dann trotzdem für mich selbst entscheiden.
4: Ja, also ich habe es nicht so gemeint, dass es irgendwie ins Lächerliche gezogen wird. Ich war halt einfach lustig drauf und habe es halt so, ich habe dich ja mit Italienisch begrüßt und dann auf Französisch wegen der Sprache und von Manika geredet und du kannst dich ja an das Gespräch wahrscheinlich erinnern, so ein bisschen.
0: Natürlich.
4: Und das war eigentlich auch ein sehr nettes, so gesehen, weiß ich nicht. Und dann war jemand, oder vielleicht war es die gleiche Person, ich will es mal offen lassen, denjenigen kann ich beruhigen, Frettchen sind reine Zuchttiere. Die laufen nicht in der freien Wildbahn rum und verschieben keine Stühle oder Gartenmöbel. Weil da ein Anrufer gesagt hat, ich glaube, der Jörg war es, das können nur Frettchen gewesen sein in seinem Garten, weil da irgendwelche Stühle verschoben wurden. Die Frettchen sind wie Katzen. Die werden gezüchtet und so gehalten wie Haustiere oder aber für Jäger zur Jagd mitgenommen und in Kaninchenbau. Die tun den Kaninchen nichts, aber die mögen den Geruch nicht von den Frettchen dann und hauen dann beim anderen Loch wieder raus, die Kaninchen. Aber Frettchen, Wildtiere, es wären Iltis, Marder oder sowas, aber keine Frettchen.
0: Sarah, dann danke ich dir für den Anruf.
4: Dazu. Ich wünsche dir einen schönen Abend. Nur kurz sagen, dann hatte ich noch das Frettchen.
0: Okay.
4: Eben drum. Gut. Für das ich auch sehr viel Verantwortung übernommen habe und das ist auch uralt geworden. Ja, die zwei Tiere und ja, meine Mutter zeitweise halt. Ne? Mhm. Konnte ich ja nicht dauernd bei ihr sein, da war ich noch sehr jung und in der Schule, im Internat und so. Aber für die Tiere viel Verantwortung. Ja, ganz liebe Grüße an Christiane. Ich wünsche einen wunderschönen Urlaub.
0: Das ist ja noch, glaube ich, ein bisschen hin, oder?
4: Gesagt, noch nicht mehr so lang, glaube ich.
0: Okay.
4: Ein bisschen.
0: Und ich habe es mir nicht in den Kalender geschrieben. Ich habe schon wieder den Überblick verloren, wann es soweit ist.
4: Ja, den habe ich dann.
0: Sehr gut.
4: Und
0: sehr gut.
4: Ganz liebe Grüße an die Barbara auch. Aber
0: sehr
4: wir
0: schön.
4: Telefonieren bald täglich. Da hast du zwei zusammengebracht, die wie Deckel und Eimer zusammenpassen.
0: Sehr
4: das
0: gut.
4: Ist wunderbar.
0: So muss es sein.
4: Ja. Also mein Lieber, bis dann.
0: Bis bald, tschüss.
4: Tschüss.
0: So, anrufen dürft ihr auch vom Handy vom Festnetz. Für wen wart ihr ganz plötzlich verantwortlich? Wie kam es überhaupt dazu? Wie seid ihr in dem Moment vorgegangen? Was hat das mit euch gemacht? Die Nummer zu mir.
1: Sie hören eine Wiederholung. 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
0: So, was haben wir denn für... Also ich habe mir vorher ein paar Gedanken gemacht. Was kann denn alles so dazu zählen? Naja, beispielsweise ein Elternteil erleidet einen Schlaganfall oder einen Herzinfarkt. Na, und plötzlich seid ihr zuständig für die Pflege, für die Behörden, für die ganze Abwicklung von vielen Dingen, die so passieren. Oder was kann denn noch passieren? Ich denke jetzt gerade so an so Beispiele, die ich hier im Laufe der letzten Jahre gehört habe. Ja, zum Beispiel eure Schwester bringt euch das Kind vorbei, eigentlich nur fürs Wochenende, aber dann ist sie plötzlich für 3 Wochen verschwunden, untergetaucht, macht Urlaub oder was weiß ich und ihr müsst euch jetzt plötzlich mal 3 Wochen drum kümmern. Ja, vielleicht seid ihr ja Oma und Opa und ja, eure Tochter hat gesagt, ja, nur fürs Wochenende und dann, Mama, kannst du bitte doch 3 Wochen drauf aufpassen. Ist jetzt nur ein Beispiel. Ne? Was kann aber beruflich, kann es zum Beispiel sein, ja, dass ihr, ja, was kann denn beruflich sein? Beruflich kann es sein, dass das, der Chef euch plötzlich fristlos kündigt, ja? Oder er selbst kündigt fristlos und ihr müsst plötzlich Aufgaben übernehmen, die vorher er gemacht hat. Das kann auch passieren. Muss doch nicht mal der Chef sein. Kann sein, dass euer Vorgesetzter gekündigt wurde und Chef kommt dann zu euch und sagt, du, der oder die ist jetzt raus, kannst du bitte die Aufgaben mit übernehmen? Und keiner hat euch vorher eingewiesen, keiner hat euch vorher erklärt, wie das funktioniert. Ihr müsst das jetzt plötzlich einfach machen. All das sind so Beispiele. Ich habe noch mehr mir aufgeschrieben und mir auch Gedanken dazu gemacht. Also, ich bin mal gespannt, was wir heute hören. Jetzt gehen wir zu Steffi nach Stuttgart. Grüß dich.
5: Oh, hallo. Guten Abend.
0: Na, hallo, Steffi.
5: Schon gleich schon namentlich gewusst, wer anruft.
0: Ja, wir hatten anscheinend vor kurzem erst ein Gespräch. Yeah. Daher bist du noch bei mir hier. Aber okay. Verlass dich nicht drauf. Wenn du ein paar Wochen später, kann sein, dass du schon wieder nicht mehr hier angezeigt
5: das
0: bist.
5: Das ist aber tatsächlich auch schon ein paar Wochen her. Aber freut mich umso mehr. Hi, guten Abend.
0: Hi.
5: Genau.
0: Steffi, also heute um das Thema Verantwortung. Ich merke auch so ein bisschen diese Zurückhaltung. Es gibt so Themen, da ist sofort, bam, alles voll. Und dann gibt es so Themen, wo die Leute zögerlich sind. Ich glaube auch, Verantwortung ist ein großes Thema. Ich glaube auch ich persönlich finde Verantwortung ist ein schönes Thema. Aber ich weiß auch, dass es bei vielen ein Gefühl von unbequem, so, das ist so, also Verantwortung ist immer so ein bisschen, genau, das ist dann nicht immer so toll, dass man dann sofort sagt, ja, mag ich eigentlich gar nicht drüber reden.
5: Ich find's, ja, eben habe ich mir auch überlegt, mit welchem Thema ich da beginne, aber ja, Verantwortung, es ist ja, wenn du dich mit Kinderzuwachs zum Beispiel, hat man ja doch eine bisschen Vorbereitungszeit, man kann sich darauf einstellen, also ist das natürlich ein großer Verantwortungsschuh, den man dann auf einmal aufgebrummt bekommt, ich bin selber Mama, ja, wie du weißt, aber da hat man doch ein bisschen mehr Vorbereitungszeit, meiner Meinung nach, also mein, sage ich mal, unerwarteter Moment, wo ich viel Verantwortung übernehmen musste, war für meinen Vater. Damals hatten wir nicht mehr so allzu guten Kontakt, als ich erfuhr, dass er leukämiekrank ist und vor einer Zwangsräumung steht. Und dann war wirklich innerhalb von 24 Stunden ein Plan errichten, wo kommt er unter, wo kommen die Sachen unter. Das ist für mich so wirklich ins kalte Wasser geworfen werden, wo man dann wirklich viel Verantwortung für trägt. So, wenn man das nicht planen kann, nur eine kurze Zeit hat, meistens tut man ja auch aus Überforderung oder aus dem schnellen Handeln dann doch etwas im Nachhinein anders da gerne gemacht zu haben, weißt du, wie ich meine?
0: Aber guck mal, das ist es ja, wenn du nicht darauf vorbereitet bist, ne, dann funktionierst du ja erstmal.
5: Natürlich, auf jeden Fall.
0: Dass du im Nachhinein sagst, ja, ich war nicht darauf vorbereitet, hab da was gemacht, das würde ich heute anders machen. Ich finde, man darf da nicht so sehr böse auf sich sein.
5: Notfallplan, wo dann...
0: Ja,
5: ja, aber trotzdem, ich finde es immer wichtig, wenn man sich dann irgendwo auch reflektiert und sagt, hätte ich vielleicht ein bisschen anders machen können, wäre weniger ungeschickt gewesen oder ja.
0: Nimm's doch mit für die Zukunft. Ist doch gut.
5: Auf jeden Fall. Besser machen kann man es immer.
0: Also das konkrete Beispiel, das du jetzt heute anbringen möchtest, für wen warst du plötzlich verantwortlich?
5: Für meinen Vater.
0: Oh, okay. Wie kam es
5: genau,
0: dazu?
5: Genau, ich sag ja. Ja, wir haben uns mit der Ausbildung ein bisschen auseinandergelebt. Meine Eltern haben sich auch relativ früh getrennt. Er hat dann nochmal neu geheiratet und eben dieser Umschwung, sage ich mal so, gerade zum Erwachsenwerden, da war ich 22, habe ich dann eben von meiner Schwester, weil ich dann immer eigentlich bis dato vehement gesagt habe, ich möchte darüber nichts wissen, habe alles mal abgeblockt. Und dann aber, wo eben rauskam, hey, der hat Leukämie, er ist krank, steht vor einer Räumung, einer Räumungsklage. Also da gibt es nichts mehr zu retten. Also da gibt es keine Aufschiebefrist oder irgendwie, dass man das regeln könnte. Man muss jetzt handeln, man muss jetzt gucken, wo kommt der Mann unter. So, das war der Moment, sage ich mal.
0: Wie alt war er zu dem Zeitpunkt?
5: 71.
0: Okay, und du musst es dann schauen, wo kriege ich ihn unter, weil ich selbst kann ihn nicht bei mir zu Hause aufnehmen.
5: Natürlich, erstmals habe ich ihn die erste Woche dann bei mir aufgenommen, aber das ist ja dann, gerade wenn man eine längere Zeit keinen Kontakt gehabt hat, das hat ja auch immer so seine Hintergründe und schwierig in so einem Moment dann einfach die eigene Privatsphäre dann trotz allem Geschehenem einfach aus der Situation, klar, aber in der Situation

0: Ein sehr, sehr guter Song von Becky Hill.
1: What do I have to do? Das frage ich mich auch manchmal.
0: Jeden Morgen frage
1: ich
0: mich.
1: Ja, jeden Morgen frage ich mich das. Hier ist Big FM Deutschlands Bigste Morning Show.
0: Ja.
1: Ja, was haben wir denn zu tun, Rolf?
0: Heute in der Show. Oh, einiges in der Show auf jeden Fall. Wir sind auch schon in den Vorbereitungen für das Glücksgefühle Festival. Das wird jetzt am Wochenende stattfinden.
1: Oh yes, freue ich mich sehr drauf.
0: Wenn ihr da an diesem Wochenende da seid, cooles Deutsch, Freund, dann könnt ihr gerne uns auch mal Hallo sagen. Wir werden da auch an der einen oder anderen Stelle vorbeischauen. Und für alle, die nicht da sein können, auch gar kein Problem. Möchte ich auch sagen, wir senden natürlich live von vor Ort und sind natürlich auch auf den Socials für euch unterwegs.
1: Ja, es gibt ganz viele Stories. Wir gehen auch live auf TikTok. Ja. Also checkt es unbedingt ab. Big FM Instagram, Big FM TikTok.
0: Ja, ist alles da.
1: Alles da.
0: I'm the perfect mix of Saturday night and the rest of your life. Hier ist Olivia Dean.
1: The man I need.
0: Unangenehm.

0: Hier ist Big FM.
1: In Deutschlands Big Star Morning Show.
0: Ist er dort oder ist er dort nicht?
1: Ist er. Ist er.
0: Gut, Sido hat eine neue Single, die heißt Issa, die spielen wir euch gleich.
1: Ja, ich bin jetzt mal gespannt, wer dich heute fertig machen will. 08900901.
0: In dem Quiz, es geht um alle gegen Rolf, wen haben wir?
2: Ich bin Tom.
0: Moin Tom.
1: Tom.
0: Hi Tom, also ich habe gehört, du hast Lust auf ein Musikquiz.
2: Ja, safe, Alter, ich bin richtig gut eigentlich, was so Songtexte und Lieder angeht, eigentlich bin ich da gut am Start, ja.
0: Ist das so?
1: Ansage.
0: Ja, bin ja auch ein kleiner Musiknerd.
1: Ja, er weiß auch immer, wer was, welche Beats gebaut hat und wer hat produziert. Also er kennt nicht nur die Künstler vorne, sondern auch hinten.
0: Cool.
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1: Gut, wir machen Musikquiz. Drei Fragen bekommt ihr mit drei Antwortmöglichkeiten. Rolf, du antwortest immer zuerst.
0: Ja.
1: Und danach der Experte. Und zu gewinnen gibt es Big FM Socken.
0: Hey!
4: Ich bin hyped, Mann. Geil.
0: Ja.
1: Frage Nummer 1. Wie viele Stunden Musik hören Menschen in Deutschland laut einer Studie der Uni Hamburg aus dem Jahr 2021 im Durchschnitt pro Woche?
0: Pro Woche, okay.
1: Mhm. A. 15,9 Stunden, B. 18,2 Stunden oder C. 21,4 Stunden.
0: Also dieses Komma finde ich ja schon mal ganz gruselig.
1: Was denn?
0: Ich weiß nicht, wie ich Komma 2 Musik hören soll, aber wurscht, es ist eine Studie. Alles gut. Wie viele Tage? 7 Tage die Woche, ne? Und dann jetzt mal runterrechnen. Ich nehme B.
1: Mhm. 18,2. Tom, was sagst du?
2: Boah, ich sag, man hört schon passiv durchs Radio sehr, sehr viel Musik. Also würde ich sogar C sagen. Ich gehe aufs Ganze.
1: Okay. Richtig ist B.
0: Ja. Yes.
1: Rolf, der Punkt geht an dich.
2: Verdammt.
0: Glück gehabt.
1: 1:0 steht es.
0: Ja.
1: Frage Nummer 2. Welcher bekannte Künstler hat den Song Love Yourself von Justin Bieber geschrieben? Das ist der.
0: Kann ich dir auch ohne Antwortmöglichkeit sagen.
1: Oh, guck, das ist genau das, was ich meine.
0: Sympathisch, ne?
1: Ja,
0: Tom, weißt du es auch?
2: Das ist gar nicht meine Musikrichtung. Also, der Song ist ganz gut, aber das sind Biber, nee.
0: Ich kann dir aber sagen, dass du den Künstler definitiv kennst. Ist immer so geil, okay. Wenn ich solche Musikquizze mache in Freundesrunden. Mhm. Ja, eine sehr gute Freundin von mir, die will schon gar nicht mehr mit mir spielen. Weil
1: ja,
0: der das,
1: ja
0: weil,
1: checke.
0: Weil dir das so auf den Sack geht, dass hier der Mr. Besserwisser am Start ist.
1: Was hörst du denn für Musik, Tom?
2: Ja, was lyrisch anspruchsvolleres, würde ich sagen.
1: Oh, da wird geschossen gegen Justin. Also, ich sag jetzt mal trotzdem. A. Ed Sheeran, B. Bruno Mars oder C. The

0: Weekend.
1: Ah.
2: Ja, ich hätte jetzt auch tatsächlich von dem ersten Impuls A gesagt.
0: Sehr gut, das ist richtig.
1: Hey.
0: Und damit steht es 2-1. Frage 3. Michael Jackson ist für viele der King of Pop. Doch welche Künstlerin wird oft als die Queen of Pop bezeichnet? A. Madonna, B. SZA oder C. Nicki Minaj?
1: Das ist ja jetzt... Mensch, wenn das mal nicht Madonna ist. Also A.
2: Ja, auf jeden Fall. Madonna ist eine Ikone. Ja. Also wenn einer den Titel verdient hat, dann Madonna auf jeden Fall.
0: Ach süß, das ist richtig. Rolf, herzlichen Glückwunsch.
1: Dankeschön. Ja, vielen Dank. Keiner freut sich, außer ich. Top. Trotzdem war es schön, mit dir und gegen dich zu spielen. Ich habe aber Bock, mit dir eine Revanche zu machen. Machen wir auf jeden
2: Fall. Alles klar, ich sitze schon auf heißen Kohlen.
0: Geil.
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0: Mittwoch ist es, hier ist Big FM in Deutschlands Big Fan Morning Show. Rolf ist da.
1: Hey, guten Morgen. Und hey, Fischer ist für euch am Start.
0: Guten Morgen. Jonas ist in den News.
2: Moin.
1: Und ihr seid natürlich am Start und schaut übrigens auch immer, was so ganz wild auf den Straßen los ist in Deutschland. 08900901. WhatsApp-Sprachnachricht von Matti.
3: Einen wunderschönen Mittelfinger-Mittwoch. Auf der A52 Essen Richtung Düsseldorf sind mehrere Unfälle. Ab der Anschlussstelle Essen-Harzopf kommt es zu erheblichen Staus und Verzögerungen von bis zu 20 Minuten.
1: Frau Matti, danke schön für deine Meldung.
0: Danke.
1: Aktuelles von den Straßen für euch wieder ein kleines Update um kurz vor 6:30 und das haben wir gleich.
0: I wanna take you there. So ein geiler Song, Josh Farves ist es mit Like a Prayer. Habe ich gerade ist es gesagt?
1: Ist es?
0: Ist es?
1: Ja. Ist es, Josh? Ja.
2: Was ist es?
0: Ist es.
1: Und ist es Samba?
0: Das ist es.
1: Das ist es. Homewrecker auch noch innerhalb der nächsten 20 Minuten. Deutschland.
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0: bleibt ein geiler Song.
1: Ja.
2: Ja.
0: Ja.
1: Guter Mann, Samba.
0: Homebreaker, 6.27 Uhr, hier ist Big FM und Jonas, zu dir geht's jetzt. Was trendet auf den Socials heute Morgen?
2: Das Netz ist amüsiert über eine Aktion in Wien. Bei einem Rathausfest gab's Wassereis für Kinder mit interessanten Sprüchen drauf. Da stand unter anderem Lutsch dein Ding, saugen und lutschen erlaubt oder nur hart macht Spaß.
0: Ach ja, witzig. Ja.
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0: Pippi Kaka.
2: Man muss dazu sagen, der Veranstalter hat sich mittlerweile dafür entschuldigt.
1: Ja, schon ein bisschen bodenlos.
0: Also, hätte man das nicht vorher wissen können?
2: Nein, gar
1: nicht. Ja. Was geht sonst so ab in der Welt?
2: Ja, das waren noch Zeiten, als uns vor ein paar Wochen nur eines interessiert hat, und zwar, wie es Buckelwal Timmy geht. Mhm. Der war ja wochenlang an der Ostseeküste unterwegs, wurde schließlich Richtung Nordsee gebracht und dann tot vor Dänemark gefunden.
0: Ganz kurz, warum kommst du jetzt nochmal mit dem Thema, Jonas?
2: Ja, weil mittlerweile das auch ein Nachspiel für Mitarbeitende bei der zuständigen Staatsanwaltschaft hat. Sie haben sich das nämlich nicht ausgesucht, genauso wie Timmy. Dort sind mehrere hundert Strafanzeigen und Eingaben jetzt eingegangen. Geprüft wird unter anderem, ob gegen Tier- oder Naturschutzgesetze verstoßen wurde oder ob jemand Hilfe unterlassen hat. Hollywood-Glamour in Venedig. Die Filmfestspiele starten heute Abend mit einer großen Ehrung für George Clooney. Der 65-Jährige bekommt den Goldenen Löwen für sein Lebenswerk überreicht. Insgesamt kämpfen bei dem Festival 21 Filme um den Hauptpreis. Und auch auf dem roten Teppich wird's prominent. Erwartet werden unter anderem Robert Pattinson, Penelope Cruz und Pamela Anderson. Apropos Film, US-Präsident Donald Trump soll bei seiner heimlichen Abreise aus der Türkei in einem Catering-Wagen versteckt worden sein, wissen wir ja mittlerweile.
0: Ja.
2: Netflix macht daraus jetzt eine Doku.
0: Natürlich.
2: Oh. Instadocs, der fliegende Köder, soll am 4. September erscheinen und zeigen, wie der Secret Service die Presse bei Trumps Abreise getäuscht hat.
0: Ja.
2: Zu Wort kommen auch Journalisten, die den Präsidenten auf der Reise begleitet haben.
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2: Weltraumspaziergang mit Technikproblem. Fast 7 Stunden waren 2 Astronautinnen draußen an der ISS, der Internationalen Raumstation, unterwegs. Die haben da unter anderem nach Mikroorganismen gesucht, haben eine Kamera ausgetauscht und auch einen Reflektor installiert. Zwischendurch wurde es aber ein bisschen knifflig. Ein Kabel bei der Handhalterung eines Astronauten hat sich offenbar verfangen und den linken Arm blockiert. Das Problem konnte aber rechtzeitig gelöst werden.
0: Sehr gut, Dankeschön, Jonas, für den Moment. Aktuell ist für euch auch wieder in einer knappen halben Stunde.
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5: In Niedersachsen, Bremen und Hamburg erwarten uns heute starke Wolken und vereinzelt Gewitter am Nachmittag. Im Nordwesten kräftiger Regen. Höchsttemperaturen zwischen 19 und 22 Grad. Am Abend bleibt es regnerisch, besonders im Norden. Morgen wolkenreiches Wetter mit zeitweisem Regen. Im Norden immer wieder Schauer. Temperaturen bis 23 Grad. Der Wind bleibt frisch aus Westen. Hamburg am Spielbudenplatz 13 Grad. Bremen am Universum 12 Grad. Hannover an der Messe 13 Grad. Passt auf euch auf bei Gewittern.
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5: A1 Osnabrück Richtung Bremen. Zwischen Bremen-Brinkum und Bremen-Arsten 2 Kilometer Stau, 6 Minuten Zeitverlust. In der Gegenrichtung Bremen Richtung Osnabrück zwischen Bremen-Hemelingen und Bremen-Arsten 1 Kilometer stockender Verkehr, 2 Minuten Zeitverlust. B68 Bersenbrück Richtung Alfhausen. Zwischen Alfhausen und Bersenbrück dichter Verkehr, 10 Minuten Zeitverlust, sowie in der Gegenrichtung Bersenbrück Richtung Alfhausen ebenfalls dichter Verkehr. Fahrt vorsichtig weiterhin. Gute Fahrt.
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0: Um 6.31 Uhr mit Büschra.
1: Guten Morgen mit Rolf.
0: Hey, guten Morgen. Jonas ist für euch in den News.
2: Moin.
0: Fabi ist da.
6: Guten Morgen.
2: Moin.
0: Neue
2: Morgen.
0: Folge What the Fabi Daily nach Loy, und das ist Neptunica.

0: Big FM ist hier.
1: In Deutschlands Big Star Morning Show.
0: Mit Loi.
1: Das hast du schön gesagt.
0: Vielen lieben Dank. Apropos schön, Strange hat einen wunderschönen Song.
1: Yes.
0: What You Gonna Do spielen wir euch exklusiv nur hier bei uns auf Big FM und lieben wir. Das machen wir gleich nach Fabi.
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4: Jupp, das bin ich.
5: Tja, Leute, wisst ihr was? Es gibt wirklich schwere Jobs. Dachdecker, Pflegekraft oder Hund bei der Paw Patrol. Ultralinke stellen sich direkt wieder die Frage, ist die Paw Patrol eigentlich bei ACAB mitgemeint? Und dann gibt's halt noch Jobs wie meinen. Der ist wahrlich nicht schwer. Ich meine, ich suche Themen raus und mach Witze drüber. Und wenn keiner lacht, dann kriege ich es nicht mal mit, weil ich allein in einem Zimmer sitze und gegen eine Wand rede.
0: Auch schön.
5: Deutsche Band ungeskriptet. Und dann gibt's so Tage wie gestern, wo es zwar ultra viele Themen gibt, aber irgendwie keins, worüber man reden will. YouTuber JP Performance zieht sich aufgrund häuslicher Gewalt gegenüber seiner Ehefrau zurück. Yeah. Russland ist schuld am vereitelten Drohnenanschlag in Leipzig. Und dann ist auch noch Deadline Day gewesen. Da hängen Fußballfans vor Twitter oder Sky und hoffen darauf, dass ihnen irgendein Transferguru flüstert, dass ihr Verein für den Abstiegskampf noch einen mit Tattoos zugehackten 1,69 Meter großen Kampffiletten mit Irokesen aus der zweiten argentinischen Liga verpflichtet. Der Deadline Day ist für Fußballfans wie Astro TV. Nur in Peak- und Kloppenburg-Anzug und mit weißen Sneakern. Und wenn du denkst, du findest kein Thema mehr, über das du morgens vor Millionen Menschen wirklich sprechen willst, dann kommt Snoop Dogg um die Ecke und sucht einen Eistester, dem er fürs Eisessen $10,000 bezahlt.
6: $10,000 a month? I'm hiring an international ice cream taster here at Dr. Bombay.
5: Und da denk ich mir, es gibt doch kaum geilere Jobs. Allerhöchstens noch Hund bei der Paw Patrol.
0: Ja.
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0: Ja, danke Fabi.
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0: Big FM ist hier, Deutschlands Biggest Morning Show um 8.55 Uhr. Und Jonas, was trendet denn heute Morgen auf den Socials?
1: Ariana Grande, sie hat ja gestern bei einer ihrer letzten Live-Shows in London Tschüss gesagt. Fürs Erste hat sie sich ja verabschiedet. Und sie hat mit einer Lyrics-Änderung bei Thank You Next für Spekulationen gesorgt. Sie hat einem Try to Make Him My Last gesungen. Soll um ihren noch Ex-Partner gehen.
0: 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Ja,
2: okay.
0: Gut.
2: Aber was geht sonst so ab in der Welt?
1: Nach der Panne beim Regierungsflieger kann Finanzminister Lars Klingbeil heute Mittag aus den USA zurück nach Deutschland fliegen. An einer Tür in der Maschine war ein Schaden entdeckt worden. Vermutlich ist eine Treppe dagegen gefahren. Nach der Prüfung durch die Luftwaffe und auch die Lufthansa Technik gibt es jetzt grünes Licht. Klingbeil musste die Nacht trotzdem im Hotel verbringen und verpasst dadurch die Kabinettssitzung in Berlin, bei der ausgerechnet seine geplante Steuerreform auf den Weg gebracht werden soll. Große Aufregung in Augsburg heute Morgen. Am Hauptbahnhof soll es eine Explosion gegeben haben. Mehrere Menschen wurden dabei laut Polizei leicht verletzt, unter anderem auch wegen eines sehr, sehr lauten Knalls. Fensterscheiben sind auch zu Bruch gegangen. Wie viele Menschen genau verletzt wurden und was hinter der Explosion steckt, ist noch völlig unklar. Mittlerweile hat sich die Lage aber wohl verschärft. Es ist ein weiterer verdächtiger Gegenstand gefunden worden. Deswegen ist jetzt auch der Zugverkehr komplett eingestellt worden. Das heißt, wenn ihr in oder Augsburg unterwegs seid, dann schaut mal auf der Bahn-App, ob euer Zug überhaupt fährt. US-Präsident Donald Trump soll bei seiner heimlichen Abreise aus der Türkei in einem Catering-Wagen versteckt worden sein. Wissen wir ja schon. Ja. Ist ja durch alle News gegangen. Netflix macht daraus jetzt, Überraschung, eine Dokumentation. Instadocs heißt das Ganze. Der fliegende Köder soll am 4. September erscheinen und zeigen, wie der Secret Service die Presse bei Trumps Abreise getäuscht hat.
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1: Dortmund ist souverän in die nächste Runde des DFB-Pokals eingezogen. Beim Oberligisten Hamburg-Eimsbütteler Ballspielclub gewann der BVB klar mit 5:0. Nach gut einer halben Stunde fiel erst ein Eigentor. Danach legten Svensson, Inancio doppelt und auch Silva nach. Heute startet der FC Bayern rein.
0: Dankeschön, Jonas.
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5: In Niedersachsen, Bremen und Hamburg startet der Tag bewölkt. Im Süden und Osten gibt es teils Nebel. Im Westen klart es am Vormittag auf. Nachmittags bleibt es im Süden regnerisch, Westen und Norden mit Gewittern. Die Höchstwerte liegen bei 19 bis 22 Grad. Abends ziehen im Norden und der Mitte Gewitter auf. Regen wird stärker. Gerade sind es in Hamburg am Harburger Binnenhafen 14 Grad, in Bremen am Speicherquartier 13 Grad, in Göttingen am Gänseliesel ebenfalls 13 Grad. Morgen bleibt es unbeständig.
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5: Der schnelle Verkehrscheck. A1 Osnabrück Richtung Bremen. Stau zwischen Dreieck Stur und Bremen-Arsten auf 7 Kilometern mit 35 Minuten Verzögerung. A33 Osnabrück Richtung Bielefeld. Zwischen Harderberg und Hilter am Teutoburger Wald 4 Kilometer Stau, mindestens 14 Minuten. A39 Wolfsburg Richtung Braunschweig. Zwischen Kremlingen und Sickte 2 Kilometer Stau mit mindestens 15 Minuten zusätzlicher Fahrzeit. Gute Fahrt!
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0: Guten Morgen, Lotti aus Stade.
6: Guten Morgen, Ron.
0: Bonjour.
6: Und guten Morgen an Vanessa aus Cuxhaven.
7: Ja, hi, guten Morgen. Habt ihr wieder das Vergnügen?
0: Ja, hey.
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0: Oh, mittlerweile 8.59 Uhr. Schön, dass ihr alle mit am Start seid.
6: Yes, hey.
0: Euch in den News.
1: Moin.
6: Shein ist seit gestern an der Börse, Leute. Haben wir ja mitbekommen. Jetzt habe ich mal, also Fast Fashion ist ja ein Ding. Ich habe die Big FM Community mal gefragt auf TikTok und auf Instagram. Ey, wie seht ihr das? Ich habe immer voll das schlechte Gewissen. Wie geht's euch damit?
0: Ja.
6: Ist euch das egal oder habt ihr auch ein schlechtes Gewissen? 72% der Community sagt, ist mir voll egal.
0: Ja. Big FM bei Instagram, da hat uns übrigens Antonia auch noch eine Sprachnachricht geschickt.
9: Ich glaube, dass wir alle mal so Zeit hatten, wo wir da bestellt haben. Ich hatte das auch. Und dann habe ich irgendwann, wurde mir so ein Video dazu vorgeschlagen, zu den Arbeitsbedingungen. Ja, sucht euch die besten Secondhand-Stores in eurer Stadt, Leute.
6: Okay. Guter Tipp.
0: Ihr könnt natürlich weiterhin noch abstimmen. Na, schlechtes Gewissen beim Fast-Fashion-Kauf oder gar nicht. Big FM und TikTok in den Stories.
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0: Mittwoch ist es, hier ist Big FM in Deutschlands Big Star Morning Show.
1: Und mittlerweile 7.33 Uhr. Sie ist Podcasterin. Sie ist Moderatorin. Und sie ist Comedian.
0: Ja.
1: Und bei uns hat sie exklusiv eine eigene Show. Ihr Name ist Laura Larsson.
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0: Hier ist Laura Larsson. Wer ist denn da? Hallo!
6: Hallo, hier ist die Maike.
0: Maike, du hast eine Frage an mich. Schieß mal los.
6: Was ist so der most cringe Moment, den du mal auf einer Familienfeier hattest?
0: Kann ich dir sofort sagen. Und zwar war das auf dem Geburtstag von meiner Oma. Wir waren essen in einem Restaurant und meine Verwandtschaft, die wollten so ein bisschen so angeben, ja, das ist hier unsere Enkeltochter und die ist ja im Fernsehen und auf der Bühne. Und dann kam da die Bedienung, der wirklich überhaupt nicht wusste, wer ich bin. Noch nie gesehen, hat er sich gedacht, die Frau, die ist mir wirklich gänzlich, weiß ich nicht, wer das sein soll. So, weiß noch ganz genau, meine Großtante gesagt hat, ach, sie kennen Laura Larsson nicht. Naja, sie steht auf den Bühnen. Sie macht Erzählungen, abgerundet mit Gesang und Tanz. So hat sie mich erklärt. Schon überhaupt nicht. Ich mache ein Comedy-Programm und habe eine Fernsehshow, mache Podcast. Und das werde ich aber meinen Lebtag nicht vergessen. Ja, Maike, danke für diese tolle Frage. Danke, dass du es auch nochmal hochgeholt hast, mein Trauma und so. Ich wünsche dir noch einen ganz tollen Tag. Ciao.
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0: Mach's ganz gut. Ciao.
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0: Deutschlands Biggste Morning Show ist hier. Help me put my
1: mind to wie heißt der Sender nochmal?
0: Big FM! Ey Leute, Taylor Swift, eigentlich richtig süße Maus, ne?
1: Ja.
0: Die willst du eigentlich umarmen den ganzen Tag? Mhm. Ich habe jetzt gecheckt, Taylor Swift und ich, wir werden in diesem Leben auf gar keinen Fall Freunde, glaube ich.
1: Wie, warum das denn nicht?
0: Ja, die Frau hat drei Katzen, da bin ich raus.
1: Ja, bin ich auch dabei. Taylor Swift, I knew you, machen wir gleich. Und das hier ist Sido.
0: Geiler Song.
1: Was ein unfassbar guter neuer Song. Er heißt Issa und den ballern wir euch noch innerhalb der nächsten 20 Minuten. Schönen guten Morgen.
0: Morgen.
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0: und die News für euch in knapp 30 Sekunden.
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0: In der Villa Viva in Hamburg könnt ihr am Freitag mal vorbeischauen, also übermorgen, Merotopia Summer Closing.
3: Ja, und das ist ein Special. Ab 16 Uhr geht's dann nämlich bis 22 Uhr in der Villa Viva mit Indoor- und Outdoor-Area.
0: So,
3: das ist die Party.
0: Freunde. Ja.
3: Genau, Tickets gibt's im Vorverkauf. House und Techno ist angesagt. 16 Uhr geht's da los. Ja, kommt
0: ganz
3: vorbei.
0: Viel Spaß euch, ja.
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0: Es ist 9.27 Uhr und Jonas, was trendet heute auf den Socials?
4: Pamela Anderson, sie sorgt für die vielleicht entspannteste Ecke auf TikTok. Statt Hollywood-Glamour gibt's bei ihr nämlich Gartenarbeit. In ihrem ersten Video läuft sie durch den Garten, schneidet ein paar Büsche zurück und gießt die Blumen. Dazu läuft ruhige, entspannte Musik.
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3: News. Das ist auch so TikTok-Content, den ich bei Rolf sehe, um ehrlich zu sein.
0: Was denn? Was
3: so,
0: jetzt ganz
3: so Garten, Gießen.
4: Ja, so cozy Zeug einfach.
0: Nee. Ja, ich bin dann, also wenn ich auf die Fresse machen würde, würde ich jetzt im Herbst mit so einem Mantel im Sonnenschein durch den Wald gehen, das Ganze in Slow Motion und im Hintergrund läuft irgendein TikTok-Song.
3: Das ist langweilig, würde ich auf jeden Fall nicht liken.
0: Cool!
3: Was geht sonst so ab in der Welt?
0: Sympathisch.
4: Das hier liken wahrscheinlich viele VW-Mitarbeiter nicht. Der VW-Vorstand hat sich offenbar für die Schließung von 4 Werken in Deutschland ausgesprochen. Wie die Wirtschaftswoche berichtet, soll die Produktion in Zwickau und Emden 2031 eingestellt werden. In Hannover sei ein Jahr später Schluss, heißt es. Der Audi-Standort Neckarsulm folge dann 2034. Laut dem Bericht kann der Vorstand das Auslaufen der Produktion am Aufsichtsrat vorbei umsetzen. Der kommt am Freitag zusammen. Große Aufregung am Augsburger Hauptbahnhof. Nach einer Explosion am Morgen hat die Polizei jetzt einen verdächtigen Gegenstand gefunden. Der Hauptbahnhof wurde deshalb komplett abgesperrt. Der Zugverkehr ist eingestellt. Zuvor waren mehrere Menschen leicht verletzt worden, unter anderem durch den lauten Knall. Außerdem gingen Fensterscheiben zu Bruch. Was genau explodiert ist und wie viele Menschen verletzt wurden, ist noch unklar. Psychische Belastungen kann die Ausbildung richtig gefährden. Laut einer Umfrage denkt fast jeder 7. Azubi wegen stark eingeschränktem Wohlbefinden ans Aufhören. Unter denen, die sich ohnehin psychisch schlecht fühlen, überlegen sogar fast 3/4, die Ausbildung abzubrechen. Als häufigsten Grund nennen Befragte psychische Belastungen.
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4: Ehe aus bei Fabian Hambüchen. Der Turn-Olympiasieger und seine Frau Viktoria lassen sich nach 4 Jahren scheiden.
0: Was ist denn da passiert?
4: Die beiden sagen, dass ihre Vorstellung von der Zukunft inzwischen zu weit auseinanderliegen. Viktoria ist wohl bereits auch ausgezogen. Geheiratet hatten die beiden 2022.
0: Guck mal einer an. Dankeschön, Jonas, für den Moment. Aktuelles für euch auch nochmal in einer knappen Stunde.
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6: In Niedersachsen, Bremen und Hamburg bleibt es heute spannend. Am Nachmittag gibt es im Westen und Norden teils kräftige Gewitter mit starkem Regen, im Süden meist bedeckt, während im Osten zwischendurch die Sonne scheint. Temperaturen erreichen 22 Grad. Am Abend bleibt es wolkig mit weiterem Regen, vor allem im Norden. Morgen regnerisch, besonders im Norden Schauer und Gewitter möglich. Aktuelle Werte: in Hamburg an der Binnenalster 14 Grad, in Bremen am Weserstadion 15 Grad und in Westerstede im Rhododendron Park 13 Grad.
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6: A1 Osnabrück Richtung Bremen zwischen Dreieck Stur und Bremen-Arsten, 7 Kilometer Stau, 39 Minuten. A1 Hamburg Richtung Osnabrück zwischen Bremer Kreuz und Bremen-Arsten, 6 Kilometer Stau, 13 Minuten. A2 Hannover Richtung Dortmund zwischen Hannover-Herrenhausen und Bunsdorf-Kohlenfeld, 8 Kilometer Stau, 48 Minuten. Rastet er auf der B211 zwischen Niederhörne und Loi, dichter Verkehr, 11 Minuten. Gute Fahrt.
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0: Und mittlerweile 9.31 Uhr an diesem Mittwoch. Dankeschön fürs Einschalten und auch Aushalten.
3: Oh ja.
0: Guten Morgen.
3: Guten Morgen.

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1: Yes, Big FM ist hier in Deutschlands Bigster Morning Show, 3 nach 10. Heieiei, war das wieder eine Sendung, ne?
0: Oh ja.
1: Da war wieder einiges los, so klang's.
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4: Hi, hier ist die Maya.
1: Moin Maya.
0: Hallo Maya. Du musst ganz ehrlich zu mir sein, okay? Keine Lügen, weil Lügen darf man nicht.
4: Okay. Darf man nicht sagen.
0: Ja. Also das Thema ist Fast Fashion, Shein und so. Ganz ehrlich, machst du es oder machst du es nicht?
4: Also bei mir ist es so, selbst bestellen kann ich auch nicht. Ich habe dann auch ein schlechtes Gewissen.
0: Vor allem das Ding ist ja, du bestellst da und dann denkst du dir, das ist das schönste Oberteil, das ich jemals gesehen habe. Damit werde ich aussehen wie Beyoncé in ihren besten Zeiten. Dann kommt das Teil bei dir zu Hause an, du ziehst es an und denkst dir, Bro, was ist das? Wie sehe ich aus? Der größte Fisch der Welt. So ein geiler Song. Josh Favres, ist es? Habe ich gerade ist es gesagt?
1: Ist es?
0: Ist es.
1: Ja. Ist es, Josh, ja.
0: Das ist es.
1: Das ist es.
5: Ich bin Tom.
1: Moin Tom.
0: Tom.
1: Hi Tom, also ich habe gehört, du hast Lust auf ein Musikquiz.
5: Ja, safe, Alter. Was so Songtexte und Lieder angeht, eigentlich bin ich da gut am Start, ja.
1: Ist das so?
0: Ansage.
1: Ja, bin ja auch ein kleiner Musiknerd.
0: Ja, er weiß auch immer, wer was, welche Beats gebaut hat und wer hat produziert. Also er kennt nicht nur die Künstler vorne, sondern auch hinten. Also,
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6: Guten Morgen, Büschka, und guten Morgen, Rolf. So, eure Morning Show ist tipptopp, 10 von 10.
1: Oh, danke.

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2: Hast du überhaupt gelernt, Alter? Was labberst du?
3: Das ist eine sehr gute Frage. ChatGPT vor allem als Lerncoach zu nutzen, ist eine Sache, da solltet ihr euch auf jeden Fall auf einiges gefasst machen. Mit ChatGPT lernen klingt nämlich erstmal nach absolutem Luxus. Ne? Einfach die Aufgabe reinpacken, bumm, Antwort kopieren und fertig. Aber genau da fängt das Problem an. Wer nur einfach kopiert, der lernt natürlich nichts und kassiert spätestens bei der Klausur dann die Quittung. Also, wie nutzt man so eine KI eigentlich wirklich smart, um dann auch zu lernen? Nimm ChatGPT einfach nicht als Ersatzhirn, sondern als deinen persönlichen Sparringspartner. Ne? Lass dir zum Beispiel schwere Themen wie Photosynthese erklären, als wärst du 10 und erstell dir danach natürlich auch deine eigenen Übungsaufgaben. Wobei, da kann dir ChatGPT natürlich auch helfen. Und ganz wichtig, fahr immer die 3-Quellen-Regel. Ne? Die KI klingt natürlich extrem selbstbewusst, halluziniert aber auch manchmal. Und das bedeutet Fakten checken. Ganz wichtige Sache. Und dann spart ihr natürlich auch ein bisschen Zeit und seid immer noch voll im Trend.
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0: Dracula. Tame Impala. Im Jenny Remix und die News in knapp 30 Sekunden.
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0: Na, habt ihr Lust auf Techno, Freunde?
3: Na?
0: Dann seid ihr genau richtig. Und zwar am Freitag im Haus 73 in Hamburg. Die Veranstaltung heißt übrigens auch Lust auf Techno.
3: Fragezeichen.
0: Ja.
3: Also 22 Uhr geht's los. Direkt genau. Auf der Schanze. Wo sonst? Schanze Hamburg. Nur da kann man feiern.
0: Dann
3: also komm vorbei. Gibt auch einen Tischtennis, Kicker, Tischkicker, alles.
0: Kommt rum.
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0: Es ist 10 Uhr gleich 26. Jonas, was trendet denn auf den Socials?
4: Ariana Grande, sie hat mit einer Lyrics-Änderung beim Song Thank You Next bei einem Konzert für Spekulationen gesorgt. Sie singt I'm Trying to Make Him My Last, also meinen letzten.
0: Ja.
4: Soll wohl um ihrem Ex Ricky Alvarez gehen, weil da läuft ja irgendwie wieder was.
0: Aha.
4: Bei den beiden.
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4: Nach der Panne beim Regierungsflieger kann Finanzminister Lars Klingbeil heute Mittag aus den USA wieder zurück nach Deutschland fliegen. An einer Tür der Maschine war ein Schaden entdeckt worden. Vermutlich ist eine Treppe dagegen gefahren. Nach der Prüfung durch die Luftwaffe und durch die Lufthansa-Technik gibt es jetzt jedenfalls grünes Licht. Klingbeil musste die Nacht im Hotel verbringen und verpasst dadurch die Kabinettssitzung in Berlin. Entwarnung nach der Aufregung am Augsburger Hauptbahnhof. Ein verdächtiger Gegenstand, der nach einer nächtlichen Explosion gefunden wurde, hat sich als harmlos herausgestellt. Der Bahnhof war deshalb komplett gesperrt und der Zugverkehr eingestellt worden. Inzwischen ist die Sperrung wieder aufgehoben. Bei der Explosion zuvor waren mehrere Menschen leicht verletzt worden, außerdem gegen Fensterscheiben zu Bruch. Was genau explodiert ist, ist weiterhin unklar. KI könnte eure nächste Technikanschaffung teurer machen. Durch den weltweiten Boom bei künstlicher Intelligenz werden Chips und schnelle Speicher knapper. Laut Marktforschern betrifft das vor allem Smartphones, Laptops, PCs, Gaming-Hardware und Konsolen. Hersteller konzentrieren sich deshalb stärker auf gefragte Modelle und ziehen die Preise an.
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4: 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Der FC Bayern startet heute beim VfL Osnabrück in den DFB-Pokal.
0: Mhm.
4: Anpfiff ist um 20.45 Uhr. Der Titelverteidiger geht als klarer Favorit ins Spiel. Gestern hat ja schon mal der BVB vorgelegt. In Hamburg stand es am Ende 5:0.
0: Da sind wir mal gespannt, wie da
3: das wird.
0: Stimmungsklima.
4: Das Stimmungsklima, ja. Genau, ja, so. Ne?
0: Verstehen Sie.
4: Ja, cool.
0: Danke, Jonas.
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6: In Niedersachsen, Bremen und Hamburg gibt's heute eine Unwetterwarnung. Im Süden und Osten ist es am Vormittag neblig, sonst dominieren Wolken. Ab dem Nachmittag drohen im Westen und Norden Gewitter mit starkem Regen. Die Höchstwerte liegen bei 19 bis 22 Grad. Abends bleibt es mit Gewittern unruhig. Regen und Wind begleiten uns in die Nacht. Morgen starten wir ähnlich wechselhaft. Gerade sieht's so aus: in Hamburg am Chilehaus 16 Grad, in Bremen im Bürgerpark 14 Grad und in Bad Zwischenahn am See 15 Grad.
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6: A1 Osnabrück, Richtung Bremen. Zwischen Dreieckstur und Bremen-Hemeling 5 Kilometer Stau. 22 Minuten Zeitverlust. A1 Hamburg Richtung Osnabrück. Zwischen Bremer Kreuz und Bremen-Arsten 6 Kilometer Stau. 14 Minuten mehr einplanen. A2 Hannover Richtung Dortmund. Zwischen Dreieck Hannover West und Wunstorf-Kohlenfeld 9 Kilometer Stau, mindestens 19 Minuten. A7 Hannover Richtung Kassel. Zwischen Dreieck Hannover Süd und Hildesheim 3 Kilometer, 15 Minuten zusätzlich. Gute Fahrt.
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0: Ihr macht euch jetzt noch einen schönen Mittwoch. Karin gleich für euch und das hier Ava Max und Bia. Song heißt Energy.

0: Ladies and Gents und alle dazwischen und darüber hinaus, Happy Mittwoch. Ihr hört Big FM. Und wir gehen einfach voller Liebe in unsere Mucke.
1: Sarah Larsen, sing weiter, du F***.
0: Lieben wir doch hart. Sarah Larsen mit Robin. Alter, hört mal, wie das jetzt abgeht, jetzt. Oh mein Gott. Das macht so glücklich. Ich habe klitzekleine Gänsehaut am Unterarm. Aber die gute, die man vom Knutschen kriegt. Sarah Larsen, talk to me, Sarah, gleich her. Und Mr. Too Sexy for Everything. Jason Derulo. Für den Glam-Faktor. Gleich hier.
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0: und durch den Arbeitsmittwoch. Ihr hört Big FM. Es ist Support Your Local Hero Time.
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0: Wer in eurem Freundeskreis oder eurer, keine Ahnung, ich würde mal sagen, erweiterten Bekanntenumgebung ist ein richtig arschgeiler DJ oder DJ. Das kann auch irgendwie die Großcousine sein, fünften Grades oder der Lieblingszahnarzthelfer in der Praxis eures Vertrauens. Meldet ihn oder sie an auf bigfm.de und mit ein bisschen Glück steht er oder sie dann auf der fucking größten Bühne der Welt bei Tomorrowland Thailand. Oh mein Gott. Und ihr liebt es alle so sehr, das Ding. Charlene auch, die ist jetzt an der bigfm Hotline. Oh mein Gott.
3: Wirklich coole Sache.
0: Du hast jemanden angemeldet, nämlich Felix. Erzähl uns, genau. Wer ist Felix?
3: Der Felix, ganz witziger Zufall, ist eigentlich mein Fahrlehrer gewesen. Hey. Aber den kennen wir schon ein bisschen länger. Und er hat schon früher immer so ein bisschen DJ gemacht. Und wir haben selbst so einen Pfälzer Dampfnudelhof, wo wir immer so mittwochs Afterworks haben. Und dann hat sich das irgendwie so eingebürgert, dass er dann hier ist. Und das ist jetzt so unser Haupt-DJ, sag ich jetzt mal. Und der macht halt viel Hip-Hop, R&B. Das macht er noch Oldschool, macht er richtig geil. Und der sagt auch selbst, der ist hier so ein bisschen gewachsen. Also sag ich, so ein ganz cooler, lockerer Typ. Und der legt so ein bisschen auf. Und jetzt ist er hier mit uns, mit dem Hof, ein bisschen groß geworden. Ja, und der legt heute tatsächlich auch auf.
0: Und den siehst du auf der größten Bühne der Welt?
3: Definitiv.
0: Das ist ja saugeil. Oh mein Gott, und naja, wenn es richtig gut läuft und Felix steht auf der größten Bühne der Welt bei Tomorrowland Thailand, dann weißt du ja, wer mitkommt mit ihm, ne?
3: Ja, natürlich.
0: Du!
3: Das ist eine coole Kombi.
0: Ja.
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0: Ey, ganz kurz mal, wenn du Kelsey Ballerini heißt, hast du doch im Leben so oder so schon gewonnen, oder? Und dann noch mit Marshmallow und eine Nummer, na klar. Das sind die beiden Cuties hier. Die ganz neue von Marshmallow und besagter Kelsey Ballerini, Another Drink. Finde ich, hat einen sauguten Vibe. Ist entspannt und gleichzeitig aber auch so ein bisschen Confidence Boost auf dem Mittwoch auf Arbeit. Hab ich uns mal rausgekramt. Gleich hier in voller Länge plus Madonna auf Speed. Like a Prayer, frisch aufgetuned von Josh Favas. Auf der Big FM Playlist gleich hier.
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1: Es ist Summer Closing auf dem Zettel und das machen wir in Hamburg in der Villa Viva. Na klar, da ist Merotopia Summer Closing. Freitag ab 16 Uhr. Das bedeutet zwei in einer Party. Die Location ist eine wundervolle Rooftop-Area in Hamburg mit dem besten View über die schönste Stadt der Welt. 16 bis 22 Uhr in der Villa Viva mit Indoor- und Outdoor-Area mit nicem Outdoor-Rooftop-Bar-Feeling. Und später im Club geht's weiter.
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1: Kurz vor 11:30, Jonas ist da, hat News dabei. Was trendet auf den Socials?
3: Matthew Perry, Netflix widmet dem verstorbenen Friendster nämlich eine eigene Doku-Serie. The One About Matthew Perry soll Ende Oktober starten und aus drei Teilen bestehen. Hauptsächlich spricht darin seine Familie über den Schauspieler.
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1: Und was ist sonst noch wichtig heute?
3: Smartphones und Spielekonsolen könnten bald noch teurer werden und bei manchen Geräten könnte die Auswahl kleiner werden. Das zeigen aktuelle Zahlen des Marktforschers NIQ. Ein Grund ist ausgerechnet der KI-Boom. Für neue Hochleistungsrechenzentren werden riesige Mengen an Chips gebraucht. Genau diese Bauteile fehlen dann teilweise den Herstellern von Elektronik. Komplett leere Regale oder Lieferstopps werden zwar nicht erwartet, Verbraucher müssen sich aber wohl auf höhere Preise und weniger Auswahl einstellen. Das klingt ziemlich heftig. In einem ICE hat sich bei Tempo 200 eine Tür geöffnet. Die Bahn sagt jetzt, eine technische Störung am Zug habe es nicht gegeben. Der Vorfall passierte am Abend in einem ICE von München nach Dortmund bei Karlstadt, das liegt in Bayern. Der Lokführer stoppte den Zug noch vor einem Tunnel. An Bord waren 230 Reisende. Wie sich die Tür öffnen konnte, ist weiter unklar. Die Bundespolizei ermittelt und hat bereits Fahrgäste befragt. Die Bahn betont, ICE-Türen öffnen sich während der Fahrt normal. Nicht einfach so. Nutella ist nicht mehr auf der 1. Beim Test der Stiftung Warentest ist die Nuss-Nougat-Creme haha abgeschmiert. Landet nur noch auf Platz 3. Ganz vorne landet eine Haselnuss-Creme aus einer Thüringer Manufaktur und auch Nuskati von Aldi, beide mit der Note 2. Insgesamt schneiden 12 der 18 getesteten Cremes gut ab.
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3: Wir wussten's gestern schon. Miley Cyrus hat ja auf den Socials kurzerhand ihren Nachnamen rausgeschmissen. Überall steht nur noch Miley. Wir haben deswegen schon gemunkelt, ob da etwas Neues von ihr kommt. Neue Musik, neues Album. Und ja, so ist es. Ende September soll ein neues Album erscheinen. Und auch live gibt's von ihr ein Comeback. Am 16. und 18. Oktober steht sie erstmals wieder in der Hollywood Bowl in Los Angeles auf der Bühne. Die nächsten News gibt's in einer Stunde dann mit Jana.
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5: In Niedersachsen, Bremen und Hamburg bleibt es heute ziemlich trüb. Am Nachmittag drohen im Westen und Süden starke Gewitter mit kräftigen Schauern. Im Norden und Osten lockert die Bewölkung etwas auf, aber es fällt leicht Regen. Höchstwerte erreichen bis zu 21 Grad. Der Wind weht frisch aus südwestlicher Richtung. In der Nacht setzt von Westen her Regen ein. Aktuell sieht's so aus, in Hamburg am Millerntor 18 Grad, in Bremen im Rhododendron Park 16 Grad und in Hannover am Maschsee ebenfalls 18 Grad. A1, Osnabrück Richtung Bremen, zwischen Dreieck Stur und Bremen-Arsten. 9 Kilometer Stau, 24 Minuten. A1, Hamburg Richtung Osnabrück, zwischen Bremer Kreuz und Dreieck Stur, 10 Kilometer stockend, 20 Minuten. A2, Hannover Richtung Dortmund, zwischen Dreieck Hannover West und Wunstorf-Kohlenfeld, 8 Kilometer stockend. A27, Bremen Richtung Bremerhaven, zwischen Bremen-Fahr und Bremen-Überseestadt, 5 Kilometer Stau, 19 Minuten. Gute Fahrt.
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Hier ist Big FM. Wunderschönen Mittwoch, Leute. Wir haben es fast geschafft. Also zumindest, wenn man jetzt mal positiv an die Sache rangeht, ist ja schon quasi Wochenende. Noch zweimal schlafen und rein da. Jetzt Dominik Feig. White Keys.

0: Yeah. Wundervollen Mittwoch. Yeah. Ihr hört Big FM. Gleich mit dem nagelneuen Teil von Nico Santos. Kleiner Cutie Patootie. Liebe Grüße nach Mallorca. Why Don't You Stay heißt das Ding. Und wo wir gerade bei Mallorca sind, das hier ist der Sommerhit 2026 und wird es immer bleiben, auch im September. Die Die von Shakira und Burna Boy habe ich uns rausgekramt für so ein bisschen extra Sonnenfeeling im Nacken. Das und mehr gleich hier.
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2: Ladies and Gentlemen und alle dazwischen und darüber hinaus, hier liegt eine klitzekleine Snack-Situation bereit. Nico Santos ganz neu, Why Don't You Stay? Das ist so ein Ding, da kann man auch mal confident mit dem Arsch wackeln durchs Büro laufen, egal ob jetzt Ladies and Gents oder dazwischen und darüber hinaus, wie gerade ja schon gesagt, weil das Ding ist einfach sexy und wir fühlen uns jetzt mal eine Runde sexy, egal wie die Rahmenbedingungen sind, weil wenn nicht wir, wer dann? Hey, das Ding gleich, außerdem Lil Nas X mit Old Town Road und wir starten rein mit ein bisschen extra Sonne aus der Dose. Shakira und Burna Boy mit dem Sommerhit 2026. Hier ist Die Die.
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0: Hi Karin, du süße Maus, wie geht's?
1: Oh geil, danke dir, du bist ja cute. Also so süß hat mich lange keiner mehr begrüßt, sag ich dir aber. Danke dafür.
0: Gerne.
1: Celine auf der Leitung 1 auf der Big FM Hotline. Cutie Maus. Boah ey, lass mal eben kurz zusammen rein, Celine, heute Morgen in Deutschlands Big Star Morning Show bei Büschra und Rolf. War nämlich ein heikles Thema, es ging um Fast Fashion, Shein und so. Und da ist so ein Fragesticker jetzt auf Insta drin. Aber erstmal, also bestellen wir da oder nicht, weil irgendwie so geil ist ja nicht. Aber erstmal ging es jetzt darum, was da heute Morgen war. Da hat nämlich Büschra mit Maya gesprochen.
2: Also bei mir ist es so, selbst bestellen kann ich auch nicht. Ich habe dann auch ein schlechtes Gewissen. Mhm. Allerdings, was bei mir klar geht, ist jetzt zum Beispiel, wenn Freunde oder auch so auf Vinted irgendwelche T-Shirts verkaufen, die sie halt selber schon mal gekauft haben, dann kann ich so ein bisschen damit klarkommen, wenn mir das Teil gut gefällt, dass ich es halt nicht gekauft habe im ersten Moment, sondern halt Secondhand in dem Moment. Bevor man es halt wegschmeißt und es unnötig Fast Fashion war, nehme ich dann halt.
3: Ah, richtig smart. Ja. Also du verarschst dich ja so ein bisschen.
1: So, Celine, jetzt zurück zu dir. Wie handhabst du es? Shein bestellen oder Laden kaufen? Wie machst du es?
0: Also schwierig. Tatsächlich, ich habe auch eine Zeit lang gehabt, wo ich wirklich wöchentlich bei Shein zumindest drauf war und auch immer wieder mal bestellt habe. Tatsächlich mache ich das aber auch seit 1,5 Jahren nicht mehr, weil mir das irgendwie auf Nerven ging, dass dann die Klamotten nicht passen und dann war ich mehr beschäftigt damit zu bestellen und zu warten und wieder zurückzuschicken, wie eigentlich meine Klamotten genießen zu können. Mhm. Deswegen, also ich gehe tatsächlich meistens noch im Store einkaufen oder lasse es mir in den Store liefern. Mhm. Ist auch was Schönes, dann geht man ein bisschen mit Freunden raus oder auch mal alleine, das ist auch ganz cool. Von daher, also ich wäre auf jeden Fall Team vor Ort einkaufen.

0: Mittagessen in the making und mit Taylor. Mein Gott, wie schön und einfach heile weltmäßig kann ein Mittwochmittag bitte noch werden. Mit ein paar kleinen Blumen um die Nase, oder? So klingt das. Taylor Swift, I knew you, gleich hier. Und dann gibt's noch einen Banger hier in der Big FM Playlist, den es einfach nirgends anders gibt, weil einfach so geil wie nichts sonst. Haben wir gesagt, hä, lieben wir. Gibt's nicht als Single. Na und? Lieben wir. Feiern wir. Machen wir alle zusammen. Body to Body, BTS. Alter, ein Burner vorm Herrn. Freut euch drauf. Gleich hier.
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2: Bock auf Techno? Dann ist das hier definitiv euer Ding. Hamburg City ruft ins Haus 73. Ab 10 ist da Freitagabend Wochenend einläuten. Vintage Kulturschuppen ist diese kleine Location auf der Schanze. Also ordentlich atzige, authentische Vibes. Urban Street Style Retro und 2000er Mucke kriegen wir da. Gute Sounds von verschiedenen DJs, die da sind. Dazu Tischtennis. Wow.
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2: Kurz vor 1:30 und jetzt gibt's News mit Jana. Was trendet auf den Socials?
3: Also Jean-Pierre Krämer, der Auto-Influencer, der ist ja gerade in elend vielen TikTok-Videos zu sehen. Jetzt hat er ja gedroppt, dass er nicht nur seiner Ex-Frau Gewalt angetan hat, sondern er hat auch in der letzten Instagram-Story gedroppt und zugegeben, dass er gelogen hat, was den Tod seiner Mutter angeht und wie sie gestorben ist. Es wäre ein Autounfall gewesen.
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2: Dazu sage ich nichts mehr. Mein Gott. Direkt verschluckt. Was ist sonst noch wichtig?
3: Ja, irgendwie fahren die Leute anscheinend weniger Fahrrad oder brauchen zumindest weniger, denn die Branche macht weiter Verluste. Laut Daten des Verbands Zukunft Fahrrad sei der Umsatz letztes Jahr um etwa 7% geschrumpft und das führe auch dazu, dass immer mehr Arbeiter sich woanders umgucken. Das Problem dahinter ist aber auch, in der Corona-Pandemie war Fahrradfahren irgendwie voll der Hype, deswegen wurde zu viel produziert und die Fahrräder stehen jetzt rum. Zur Reform der Einkommenssteuer wurde vom Kabinett ein entsprechender Gesetzesentwurf von Finanzminister Klingbeil beschlossen. Ziel sei es, Menschen mit kleinen und mittleren Einkommen zu entlasten und ab 2028 können Familien mit Kindern bis zu 600 Euro im Jahr mehr behalten. Damit das finanzierbar ist, müssen aber die zu den Spitzenverdienern gehören, quasi mehr abdrücken. Kritiker haben aber schon gemeckert und gesagt, dass Inflation und höhere Abgaben machen, dass die Entlastungen wenig Wirkung hätten.
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3: Kann der menschengemachte Klimawandel auf 1,5 Grad begrenzt werden? Laut des UN-Umweltprogramms nicht. Wichtig sei nun, die Chance aber zu nutzen und kurzfristiges Überschreiten zu nutzen quasi, und zwar sofort. Risiken und Auswirkungen verstärken sich mit jedem Bruchteil eines Grades und mit jedem Jahr, waren die Experten im Bericht Limiting Overshot.
2: Danke dir. Mehr News mit Jana gibt's in einer knappen Stunde. Bis gleich.
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4: Niedersachsen, Bremen und Hamburg gibt's heute Nachmittag starke Schauer und Gewitter, besonders im Westen und Süden. Im Norden klart es später auf. Die Temperaturen steigen auf 21 Grad. Am Abend bleibt es wechselhaft mit Gewittern, vor allem im Westen und Norden. In der Nacht zieht von Westen her Regen auf, der fast überall für einen nassen Start in den Donnerstag sorgt. Gerade sieht's so aus, in Hamburg im Portugiesenviertel 19 Grad, in Bremen am Osterdeich 19 Grad und in Braunschweig am Schloss 18 Grad.
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4: A1 Hamburg Richtung Bremen. Zwischen Heidenau und Sittensen sind es 5 Kilometer Stau. Du verlierst mindestens 28 Minuten. Weiter auf der A1 Hamburg Richtung Osnabrück. Zwischen Bremerkreuz und Bremen-Arsten 8 Kilometer Stau. Zeitverlust hier 21 Minuten. Dann haben wir noch auf der A1 Osnabrück Richtung Bremen. Zwischen Dreieck Stur und Bremen-Hemelingen 6 Kilometer Stau. Da ist man mindestens 23 Minuten länger unterwegs. Jederzeit gute Fahrt.
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wunderbaren Mittwoch. Ihr hört Pick FM. Ich hoffe sehr, es gab fantastico Mittagessen oder ihr freut euch schon drauf, dass es gleich in der Mikrowelle warm brutzeln wird. Und dazu perfekte Mucke zum Unterkommen. Teddy Swims für einen Arbeitsmittwoch auf Pick FM. Mr. Know-It-All.

0: das ist neu. Und geil ist es. MK und Poppy Bascomb. Mit Zone. Oberchillig, oder? Kann man sich schon mal drauf einlassen. Ein bisschen den Arsch schwingen. In einem kleinen Wochenend Pre-Feeling. Gleich hier auf der Big FM Playlist die neue von MK und Poppy Bascomb. Und es gibt Stormzy. 24 Hours. Genauso chillig. Boah, guter Mittwoch, ey. Eine 12 von 10.
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0: wer wen und der kennt dann den und der legt einfach geil auf. So ungefähr läuft das. Wer ist der allergeilste DJ eures Lebens? Bei euch so in der Hood oder im Freundeskreis oder vielleicht auch im, weiß ich nicht, Ort, wo ihr lebt oder so. Sagt uns, wer aus eurem Leben saugeil auflegt und meldet den an auf bigfm.de und dann legt er mit ein bisschen Glück auf der größten Bühne der Welt auf bei Tomorrowland Thailand. Katrin hat das gemacht auf bigfm.de. Sie hat Leo angemeldet. Wer ist Leo so?
1: Ihn habe ich kennengelernt durch meinen Mann. Also als ich meinen Mann kennengelernt habe und in die Gruppe kam, da kam auch Leo direkt zu und hat mich super aufgenommen, richtig positiv und hat es mir alles auch ein bisschen leichter gemacht, weil neue Leute kennenlernen und so Gruppen ist ja meistens ein bisschen aufregender.
0: Voll.
1: Ganz verrückter Typ. Auf der Bühne ist der total mit einer positiven Ausstrahlung, mit einer voller Energie und Elan. Der macht Hardstyle. Ich bin tatsächlich nicht so ein Fan von Hardstyle, aber sogar Leo hat mich dazu bekommen, dass ich teilweise Hardstyle höre und Leo rund um die Uhr auch feiere. Und wenn wir auf seinen Konzerten mit dabei sind, wenn er auflegt, dann sind wir ganz vorne in den ersten Reihen und tun ihn immer motivieren und mitfeiern und anfeuern und sogar ich als Nicht-Hardstyle-Fan.
0: Wie toll. Das klingt auf jeden Fall nach jemandem, der Leute mitreißen kann und der definitiv auf die größte Bühne der Welt gehört bei Tomorrowland Thailand.
1: Auf jeden Fall.
0: Ja.
1: Er auf jeden Fall.
0: Und du weißt ja, das Allergeilste ist, fliegt der, also in dem Fall dein DJ nach Thailand, fliegst du mit, ne? Also wie geil ist das?
1: Ja, das ist natürlich geil.
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0: Was für ein geiles Ding kommt da denn gleich auf uns zu? Oberbanger, Daft Punk und One More Time auf der Big FM Playlist und dieses nagelneue Ding von Strange. What you gonna do? Klingt noch sehr nach Spätsommer. Ein paar Sonnenstrahlen einsacken. Na klar, gleich hier.
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2: Es ist Summer Closing auf dem Zettel und das machen wir in Hamburg in der Villa Viva. Na klar, da ist Merotopia Summer Closing. Freitag ab 16 Uhr. Das bedeutet zwei in einer Party. Die Location ist eine wundervolle Rooftop-Area in Hamburg mit dem besten View über die schönste Stadt der Welt. 16 bis 22 Uhr in der Villa Viva mit Indoor- und Outdoor-Area mit nicem Outdoor-Rooftop-Bar-Feeling. Und später im Club geht's weiter.
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2: Kurz vor halb zwei, hier ja. News mit Jana. Was trendet auf den Socials?
3: Ariana Grande hat Goodbye gesagt, meine Lieben. Vielleicht habt ihr es mitbekommen. Bei ihrer letzten Tour, bei ihrem letzten Tourkonzert gerade in London, hat sie sich von ihren Fans verabschiedet, denn sie will ja eine Pause machen. Und auf TikTok trenden Massen an Videos dazu. Ob und wann sie wiederkommt, ist noch nicht ganz klar.
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2: Alles Gute für die Maus.
3: Ja, hat sich verdient.
2: Was ist sonst noch wichtig?
3: Ja, wer da rangehe, greife unser Land an. Das sagte jetzt Nordrhein-Westfalens Innenminister Herbert Reul über die Sabotage an einem Umspannwerk in Bergheim bei Köln. Denn Unbekannte hätten Kabel über die Oberleitung gebracht und so einen Kurzschluss verursacht. Man prüfe gerade in zwei Richtungen. Erstens, war es fremdstaatliches gelenktes Sabotagesituation oder Linksextremismus? Ob es wiederum einen Zusammenhang mit dem ähnlichen Fall, der gestern erst in Brandenburg passiert ist, wird, das wird auch aktuell geprüft. Die Stromversorgung wäre aber zu keinem Zeitpunkt in Gefahr gewesen. In Thüringen haben drei Abgeordnete des Bündnis Sarah Wagenknecht die Partei verlassen. Sie schrumpft von 15 Mitgliedern auf 12. Das bedeutet im Umkehrschluss, dass CDU, SPD und BSW jetzt eine Minderheitsregierung haben. Und das ist natürlich zugunsten der Opposition aus Linke und AfD. Wenn die Linke weiterhin bei Entscheidungen mitzieht, könnte die verbliebene Koalitionsabgeordneten dort weiter Mehrheiten finden. Eine Zusammenarbeit mit der AfD hatte die Linke bereits ausgeschlossen.
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3: Kann der menschengemachte Klimawandel auf 1,5 Grad begrenzt werden? Laut des UN-Umweltprogramms nicht. Wichtig sei nun, die Chance auf nur kurzfristiges Überschreiten zu nutzen. Und zwar sofort. Risiken und Auswirkungen verstärken sich mit jedem Bruchteil eines Grades und mit jedem Jahr vor allem, warnen die Experten im Bericht Limiting Overshot.
2: Danke dir. Nächste News mit Jana wieder in einer knappen Stunde. Bis gleich.
3: Gleich.
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5: In Niedersachsen, Bremen und Hamburg bleibt es stark bewölkt. Im Westen und Norden sind heute kräftige Schauer und auch Gewitter möglich. Die Höchstwerte erreichen 19 bis 22 Grad. Besonders im Norden sind am Abend heftige Gewitter zu erwarten. In der Nacht zieht dann Regen auf, vor allem im Westen. Morgen bleibt es großteils bedeckt und regnerisch. Aktuelle Temperaturen. In Hamburg am Rathaus Altona 20 Grad, in Bremen am Europahafen 20 Grad und in Wolfsburg am Pheno 20 Grad. Wir beobachten, wie sich das noch entwickelt.
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5: A1 Osnabrück Richtung Bremen. Zwischen Dreieck Stur und Bremen-Hemelingen 8 Kilometer, mindestens 32 Minuten. A2 Hannover Richtung Dortmund. Zwischen Lauenau und Bad Eilsen-Ost 5 Kilometer Stau, 26 Minuten. Gleiche Autobahn, 9 Kilometer stockend. Zwischen Dreieck Hannover West und Wunstorf Kohlenfeld, mindestens 15 Minuten. A27 Bremerhaven Richtung Bremen. Stau ab Bremen-Überseestadt bis Bremen-Hornlehe, mindestens 18 Minuten. Gute Fahrt.
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1: Happy Mittwoch, hier ist Big FM und alles ist neu, wieso auch nicht, ey. Wir gehen gerade vom Sommer in den Herbst, alles sieht bald anders aus, alles klingt ein bisschen anders. Genauso wie bei Miley Cyrus, aka jetzt nur noch Miley, hat gestern ihr neues Album Bass Pursuits angekündigt. Ich hoffe, ich habe das richtig ausgesprochen. Kommt am 18. September raus, ist einfach schon ihr 10. Studioalbum. Ey, hat die Alte jemals was anderes gemacht als scheißgeile Mucke? Wir schwingen uns jetzt mal zusammen mit dem nackten Arsch auf die Abrissbirne. Hier ist Wrecking Ball auf Big FM.
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0: 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Kennt ihr Lovebombing? Kann ich nicht empfehlen. Und ich kann auch nicht empfehlen, drauf reinzufallen. Hey. Also wenn ihr vielleicht gerade, so wie ich, eine Nachricht bekommen habt von einer jetzt gerade frisch Ex-Kennenlernphase, wo nach 3 Tagen dann plötzlich doch alles nicht mehr so toll war und so in Minusbereich an Interesse gerutscht ist, lass mal aufhören zu heulen. Brauchen wir nicht. No Tears Left to Cry von Ariana Grande gleich hier auf Big FM. Dazu Madonna auf Koks. Saugeile Nummer, jetzt noch fetter. Like a Prayer, Josh Favas. Gleich hier zum Reinstarten Richtung Nachmittag.
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1: Hi Karin, du süße Maus, wie geht's?
2: Oh geil, danke dir, du bist ja cute. Also so süß hat mich lange keiner mehr begrüßt, sag ich dir aber. Danke dafür.
1: Gerne.
2: Celine, Alter, hat einfach meinen Tag gemaked und wir schmeißen uns alle zusammen jetzt rein, damit es für uns alle noch ein bisschen geiler wird als sowieso schon in die Big FM Playlist. Sidos neue Issa gleich hier. Er ist zufrieden und Berliner ist er, ihr wisst schon. Macht sofort gute Laune oder noch bessere. Plus Josh Favas. Und los.

0: mit einem dicken Beat rein Richtung Mittwochnachmittag. Ihr hört Big FM. Gleich geht's weiter mit dem nächsten dicken Beat. Übrigens, da kommt Aitch und Ring My Bell. Support your local hero jetzt.
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0: Wen habt ihr in eurem Leben, wo ihr sagt, Alter, oberkrasser DJ, ultra talentierte DJ? Diese Personen wollen wir für die krasseste und geilste Bühne der Welt bei Tomorrowland Thailand. So viele von euch haben davon schon gehört, unter anderem auch Charlene, und sie feiert's.
3: Wirklich coole Sache.
0: Du hast jemanden angemeldet, nämlich Felix. Erzähl uns, genau. Wer ist Felix?
3: Der Felix, ganz witziger Zufall, ist eigentlich mein Fahrlehrer gewesen. Aber den kennen wir schon ein bisschen länger. Okay. Und er hat schon früher immer so ein bisschen DJ gemacht. Und wir haben selbst so einen Pfälzer Dampfnudelhof, wo wir immer so mittwochs Afterworks haben. Und dann hat sich das irgendwie so eingebürgert, dass er dann hier ist. Und das ist jetzt so unser Haupt-DJ, sag ich jetzt mal. Und der macht halt viel Hip-Hop, R&B. Das macht er noch Oldschool, macht er richtig geil. Und der sagt auch selbst, der ist hier so ein bisschen gewachsen. Also sag ich, so ein ganz cooler, lockerer Typ. Und der legt so ein bisschen auf. Und jetzt ist er hier mit uns, mit dem Hof, ein bisschen groß geworden. Ja, und der legt heute tatsächlich auch auf.
0: Und den siehst du auf der größten Bühne der Welt?
3: Definitiv. Echt geil.
0: Das ist ja saugeil. Oh mein Gott, und naja, wenn es richtig gut läuft und Felix steht auf der größten Bühne der Welt bei Tomorrowland Thailand, dann weißt du ja, wer mitkommt mit ihm, ne?
3: Ja, natürlich.
0: Du!
3: Das ist eine coole Kombi.
1: Ja. 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

0: Das ist die ganz neue von Baby Clothes. Oh, was chilliges Ding. Mit einem dicken Beat drunter, aber so auf dezent. Mit einer rosa Schleife drum. Na klar. Temptations. Gönnen wir uns gleich zum Reinstarten. In den Mittwochnachmittag und dann ist gefühlt ja auch schon fast Wochenende. Und es ist ein kleiner Anfangsherbst, Herbstanfang. Ihr wisst, was ich meine. Und trotzdem schnappen wir uns nochmal die fettesten Sonnenstrahlen des Sommers. Der Sommerhit 226. Shakira und Burna Boy gleich mit Die Die.
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3: Hast du überhaupt gelernt, Alter? Was laberst du?
4: Das ist eine sehr gute Frage. ChatGPT vor allem als Lerncoach zu nutzen, ist eine Sache, da solltet ihr euch auf jeden Fall auf einiges gefasst machen. Mit ChatGPT lernen klingt nämlich erstmal nach absolutem Luxus. Ne? Einfach die Aufgabe reinpacken, bumm, Antwort kopieren und fertig. Aber genau da fängt das Problem an. Wer nur einfach kopiert, der lernt natürlich nichts und kassiert spätestens bei der Klausur dann die Quittung. Also, wie nutzt man so eine KI eigentlich wirklich smart, um dann auch zu lernen? Nimm ChatGPT einfach nicht als Ersatzhirn, sondern als deinen persönlichen Sparringspartner. Ne? Lass dir zum Beispiel schwere Themen wie Photosynthese erklären, als wärst du 10 und erstell dir danach natürlich auch deine eigenen Übungsaufgaben. Wobei, da kann dir ChatGPT natürlich auch helfen. Und ganz wichtig, fahr immer die 3-Quellen-Regel. Ne? Die KI klingt natürlich extrem selbstbewusst, halluziniert aber auch manchmal. Und das bedeutet Fakten checken. Ganz wichtige Sache. Und dann spart ihr natürlich auch ein bisschen Zeit und seid immer noch voll im Trend.
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2: 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Dann ist das hier definitiv euer Ding. Hamburg City ruft ins Haus 73. Ab 10 ist da Freitagabend Wochenendeinläuten. Vintage-Kulturschuppen ist diese kleine Location auf der Schanze. Also ordentlich atzige, authentische Vibes. Urban Street Style Retro und 2000er Mucke kriegen wir da. Gute Sounds von verschiedenen DJs, die da sind. Dazu Tischtennis. Wow.
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2: 2:30 gleich, hier ist Jana mit News. Hi. Was trendet auf den Socials?
3: Ja, Hailey und Justin haben es echt nicht leicht. Jetzt tauchen schon wieder Videos auf, wo sie sich anscheinend bei einer Hochzeit mega streiten sollen. War übrigens die von Billie Eilish Bruder anscheinend. Mhm. Auf TikTok gibt es die wildesten Spekulationen dazu und es trenden super viele Videos, wo analysiert wird.
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2: Oh, random Side-Ding. Yeah. Der Bruder von Miley Cyrus ist irgendwie hot. Was ist sonst noch wichtig heute?
3: Neue Gaskraftwerke für Deutschland. Die EU-Kommission hat dem Bund jetzt erlaubt, das mit einer geplanten Unterstützung in Höhe von bis zu 35 Milliarden Euro zu fördern. In Deutschland sollen also in den kommenden Jahren zahlreiche neue Gaskraftwerke gebaut werden. Sie können einspringen, wenn es zu wenig Strom aus Wind- und Solarkraft gibt. Bezahlt werden die Kraftwerke über eine Umlage von den Stromkunden. Nach dem Vorfall an einem Umspannwerk bei Köln ermittelt die Polizei jetzt wegen Sabotage. Unbekannte hätten dort Kabel über eine Stromleitung gelegt und so einen Kurzschluss ausgelöst. NRW-Innenminister Herbert Reul sagt, die Polizei prüft eine ausländische Spur und Linksextremismus. Ob es einen Zusammenhang mit einem ähnlichen Vorfall in Brandenburg jetzt die Tage gibt, ist noch Teil der Ermittlungen. Russland muss jetzt mit neuen Sanktionen rechnen. Das hat die EU-Außenbeauftragte Kallas jetzt mitgeteilt. Es geht um den gescheiterten Angriff mit einer Sprengstoffdrohne auf den Flughafen Leipzig-Halle. Habt ihr bestimmt mitbekommen. Die Sanktionen waren aber schon im August angekündigt worden, also noch bevor Russland von Deutschland beschuldigt wurde jetzt.
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3: Ja, Fahrradfahren ist sicher besser für die Umwelt als Autofahren, aber tatsächlich, die Branche macht weiter Verluste. Laut Daten des Verbands Zukunft Fahrrad sei der Umsatz letztes Jahr um etwa 7% geschrumpft und das führe auch dazu, dass immer mehr Arbeiter sich woanders umgucken, also in einer anderen Branche. Das Problem dahinter ist aber auch, in der Corona-Pandemie war Fahrradfahren ja mega der Hype. Man konnte auch jetzt auch nicht so viel anderes tun. Deswegen wurden zu viele davon produziert und die stehen halt jetzt rum.
2: Oh, traurig, ey. Mehr News wieder in einer knappen Stunde mit Jana. Danke dir.
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4: In Niedersachsen, Bremen und Hamburg drohen im Westen und Norden kräftige Schauer und Gewitter. Also aufgepasst. Abends kann es im Norden gewittern, während im Westen leichter Regen einsetzt. In der Nacht zieht der Regen weiter, vor allem im Westen und Norden. Morgen bleibt es unbeständig mit Regen im Norden und Osten. Temperaturen bis maximal 22 Grad. Aktuelle Werte. In Hamburg im Altonaer Volkspark 20 Grad, in Bremen am Wegesacker Hafen 21 Grad und in Hildesheim am Dom 19 Grad. Bleibt trocken.
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4: Hier kommt der Verkehrsüberblick. A1 Osnabrück Richtung Bremen. Zwischen Dreieck Stur und Bremen-Arsten 6 Kilometer Stau. Da dauert es aktuell mindestens 38 Minuten länger. A1 Hamburg Richtung Osnabrück. Zwischen Bremer Kreuz und Bremen-Arsten 7 Kilometer Stau. Hier wartet ihr mindestens 22 Minuten. A2 Hannover Richtung Dortmund. Zwischen Hannover-Langenhagen und Bad Nenndorf 14 Kilometer stockender Verkehr. Dauert mindestens 24 Minuten länger. Fahrt sicher. Gute Fahrt.
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1: Rein geht's gleich mit Sarah Larsen auf der Playlist und Freddy ist an der 08900901. Was geht, Cutie?
2: Noch eine Doppelstunde Fahrstunde. Okay. 3 Stunden.
1: Und dann durch, oder was?
2: Nee, leider immer noch nicht. Dann brauche ich nochmal 2 angeblich.
3: Freddy, was heißt, Prüfung. Aber immer noch?
2: Immer noch, ja. Immer noch. Ich habe 2017, als ich 17 war, angefangen. Und jetzt 8 Jahre später bin ich immer noch dran.
1: Ich bin mal gespannt, ob es jemanden gibt, der schon länger dran ist, seinen Führerschein zu machen als du, weil 9 Jahre ist eine richtig solide Leistung.
2: Ja, also ich kenne welche, die haben auch so 7 Jahre, 8 Jahre oder so. Aber 9 Jahre, das habe ich auch noch nicht gehört. Und ich habe ja auch noch ein bisschen. Jetzt schon, dann ist die Theorie fertig, hoffentlich.
3: Alter, das ist unglaublich. 08900901, 9 Jahre lang für den Führerschein brauchen. Kann das jemand toppen? Hey. Klingelt durch.
0: 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Durch.

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1: Freddy, gerade an der 08900901 Big FM Hotline gewesen, hat gesagt, dass er noch Fahrstunden hat und seit 9 Jahren seinen Führerschein macht.
2: 08900901, Sabine.
3: Hallo Phyllis.
4: Hallo Reese.
2: Sabine, Führerschein, wie sieht's aus? Wie lange hast du gebraucht? Jetzt sag nicht 10 Jahre.
4: Ich wollte gerade sagen, das kann doch nicht normal sein. Also ich könnte es vielleicht findet ihr einen, der schneller war als ich, aber ich hatte 2 Theoriestunden, 3 Fahrstunden und meine 4. Fahrstunde war der Weg zur Prüfung.
2: Jetzt machst du aber Freddy ein schlechtes Gewissen. Der war gerade in der Show und hat gesagt, 9 Jahre ist er gerade schon dran und er ist ja noch nicht fertig, muss man dazu sagen. Aber du bist ein Roadrunner.
4: Dann sollte man es, glaube ich, nach einer gewissen Zeit aufgeben, wenn man es dann immer noch nicht kann.
2: Hartes Urteil.
1: Sabine, wir nehmen das mal so mit. Wir lassen das mal so stehen.
4: Also ganz ehrlich, wenn das alles so, die draußen auf den Straßen unterwegs sind, so, ne, wenn nur die Hälfte dort davon weg wäre, wäre mir schon viel geholfen. 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

0: Come on. Yeah. Phyllis, kannst du eigentlich einen DJ oder eine DJ?
1: Ja, ich kenne das. Ich kenne da so ein paar. Vor allem wäre das ja auch entspannt, wenn ich mit denen zusammen nach Thailand könnte, zu Tomorrowland.
0: Da hindert dich dein Job dran, sage ich dir jetzt schon.
1: Okay.
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0: So geht's gleich weiter. Das ist Superstar DJ James Hype. Von dem gibt's dieses Jahr auf jeden Fall noch neue Mucke. Ist schon angekündigt. Und Serotonin in den nächsten 6 Minuten.
1: Weißt du, was auch Glücksgefühle, also Serotonin, ausschüttet? Wenn man frisch vom Friseur kommt, so wie Nico Santos. Der hat Seiten schön wieder kurz, frisch geschnitten, windschnittig. Gut sieht er aus und gut singen kann er auch.
0: Ja, absolut. Why don't you stay gleich auf Big FM.
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0: 15:26 Uhr, wir schauen ganz kurz rüber in die News zu niemand Geringerem als Jana Alger. Die hat nämlich auch das, was für uns wichtig ist, auf Social Media. Was gibt's denn da?
1: Ja, Ariana Grande, die hat ja Goodbye gesagt. Bei ihrem letzten Tourkonzert, gerade in London, hat sie sich von ihren Fans verabschiedet, denn sie will eine Pause machen. Und auf TikTok trennten Massen an Videos davon und dazu, ob und wann sie wieder zurückkehren wird auf die Bühne, ist aktuell noch unklar.
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1: Die Bundesregierung hat eine Reform der Einkommenssteuer beschlossen. Wenn jetzt noch Bundestag und Bundesrat zustimmen, dann werden damit vor allem kleinere und mittlere Einkommen entlastet. Im Volumen sind das etwa 10 Milliarden Euro. Die Reichensteuer wird im Gegenzug etwas angehoben. Nach dem Vorfall an einem Umspannwerk bei Köln ermittelt die Polizei wegen Sabotage. Unbekannte hätten dort Kabel über eine Stromleitung gelegt und so einen Kurzschluss ausgelöst. NRW-Innenminister Herbert Reul sagt, die Polizei prüft eine ausländische Spur und Linksextremismus. Ob es einen Zusammenhang mit einem ähnlichen Vorfall in Brandenburg gibt, ist noch Teil der Ermittlungen. Russland muss sich jetzt mit neuen Sanktionen rechnen oder auch darauf gefasst machen. Das hat die EU-Außenbeauftragte Kallas jetzt mitgeteilt. Es geht nämlich um den gescheiterten Angriff mit einer Sprengstoffdrohne auf den Flughafen Leipzig-Halle. Die Sanktionen waren tatsächlich schon im August angekündigt worden, also noch bevor Russland von Deutschland jetzt gerade beschuldigt wurde.
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1: Ja, es sei eine Krise nationaler Tragweite, was gerade in der Landwirtschaft passiert. Bundesagrarminister Rainer hat das über die Dürreschäden von diesem Sommer gesagt. Es war ja wirklich agroheiß, wir haben es alle mitbekommen. Er will den Agrarbetrieben nur mit Hilfen von 1 Milliarde Euro unter die Arme greifen. Im Zentrum dieser Aussage stehen 2 Hilfsprogramme, über die Landwirte Darlehen schnell und unbürokratisch zu niedrigen Zinsen erhalten könnten.
0: Dankeschön, Jana.
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5: In Niedersachsen, Bremen und Hamburg Unwetterwarnung. Heute Nachmittag gibt's ein Wechselspiel aus starken Wolken und teils heftigen Schauern. Besonders im Westen und Norden sind auch Gewitter möglich. Im Osten bleibt es meist nur leicht bewölkt. Die Sonne kommt dort eher selten raus. Zum Abend hin lassen die Regenfälle langsam nach. Es bleibt kühl mit 19 bis 22 Grad. Gerade sieht's so aus. In Hamburg im Tierpark, Hagenbeck 22 Grad, in Bremen am Domsheide 21 Grad und in Celle am Schloss 22 Grad.
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5: A1, Hamburg Richtung Osnabrück, zwischen Bremerkreuz und Bremen-Arsten. 6 Kilometer Stau, mindestens 21 Minuten Zeitverlust. Und auch auf der A1, Osnabrück Richtung Bremen, zwischen Dreieck Stur und Bremen-Arsten, herrscht Stau. 6 Kilometer und mindestens 28 Minuten zusätzlich. Weiter auf der A2, Braunschweig Richtung Dortmund, zwischen Hannover, La Haye und Hannover-Herrenhausen, stockt der Verkehr 9 Kilometer lang. Achtung, mindestens 21 Minuten extra einplanen. Gute Fahrt.
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2: 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Ganz viel Spaß euch.
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0: Einer der besten Songs und total underrated, finde ich. Warum guckst du mich so geschockt? BGFM-Community. Also, Reese guckt mich echt geschockt an. Schau, ist voll der geile Song, findest du nicht?
1: Raindance, ja, sehr.
0: Nee, schau, ist vorher.
1: Ach so.
0: Love Tonight.
1: Ah, ich bin schon in Zukunft.
0: Ach so, sorry, ich war noch in Gefühl drin.
1: Okay, Entschuldigung.
0: Okay, der kommt gleich, gell?
1: Der kommt gleich, Raindance.
0: Okay. Und noch was?
1: Hä? Der passt zu deinem Mittwoch, Phyllis.
0: Zu meinem Mittwoch?
1: Another drink, weil es ist schon wieder Bergfest.
0: Leute, brauchen wir einen Drink oder was? Auf jeden Fall gönnen wir uns den schon mal hier auf Big FM und vielleicht dann später nach Feierabend nochmal.
1: Bing bang.
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2: FM. 08900901. Da kommen ja immer verschiedene WhatsApp-Nachrichten von euch rein. Und ihr feiert ja die Songs von unserer Playlist und natürlich auch die Künstler. Noah hat uns was geschickt.
3: Wir waren bei Ariana Grande in London. Es war so ein krasses Erlebnis. Wir haben so viel geheult. Wir hatten Gänsehaut. Wir haben geschrien, bis wir nicht mehr konnten. Und mein Hals tut richtig weh. Also ich glaube,
4: nächste Woche bin ich krank, aber ist gar kein Problem. Ich würde am liebsten nochmal die Zeit zurückdrehen und genau dasselbe nochmal erleben.
2: Ja, nochmal erleben. Leben wird ja jetzt ein bisschen schwierig. Ariana Grande hat jetzt ihr allerletztes Konzert von der Eternal Sunshine Tour gestern in London gespielt und ihr seid komplett ausgerastet. Reese, sind aber noch mehr Sachen reingekommen, gell?
5: Yes, wir kümmern uns gleich drum. Also ich bin sehr, sehr gespannt, was die Community sagt und wir haben da, glaube ich, noch jemanden im Petto.
2: Das ist so eine kleine Überraschung.
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0: Das ist Joel Corey hier auf Big FM. Big FM Community, ihr feiert unsere Künstler natürlich extrem. Aranya Grande zum Beispiel. Sie hat ihr allerletztes Konzert jetzt gegeben von ihrer großen Eternal Sunshine Tour. Und eben haben wir schon Noah gehört. Der war da, hat es übelst abgefeiert. Und gestern war es ja dann richtig emotional in London.
1: Ja, da kamen viele Gefühle hoch.
0: Genau. Und es gibt manche von euch, die einfach überhaupt nicht eigennützig sind und sich denken, ich möchte dieses Gefühl mit der kompletten Community teilen und schick da mal was rein.
1: Leon war unterwegs, auch in London, und hat das letzte Konzert, also vorab, ne, aktuell das letzte Konzert von Ariana Grande live gesehen und hat sich gedacht, hey, ich bin dabei und ich will das mit euch teilen und wir finden es super und deswegen haben wir uns gedacht, wir machen ein Feature draus.
0: Also, Achtung Leute, das ist jetzt Leon Harburg featuring Ariana Grande.
2: Jetzt kommt live für euch, Hey That I Made You Love Me aus London.
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0: Legendär!
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1: Jetzt kommt der Hohe.
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0: Danke dafür.

0: Direkt aus Nashville auf die Playlist Shaboozy mit Born to Die hier auf Big FM.
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3: Hier ist Laura Larsson. Wer ist denn da? Hallo!
7: Hallo, hier ist die Maike.
3: Maike, du hast eine Frage an mich. Schieß mal los.
7: Was ist so der most cringe Moment, den du mal auf einer Familienfeier hattest?
3: Kann ich dir sofort sagen. Und zwar war das auf dem Geburtstag von meiner Oma. Wir waren essen in einem Restaurant und meine Verwandtschaft, die wollten so ein bisschen so angeben, ja, das ist hier unsere Enkeltochter und die ist ja im Fernsehen und auf der Bühne. Und dann kam da die Bedienung, der wirklich überhaupt nicht wusste, wer ich bin. Noch nie gesehen, hat er sich gedacht, die Frau, die mir wirklich kennst, die weiß ich nicht, wer das sein soll. So, weiß noch ganz genau, meine Großtante gesagt hat, ach, sie kennen Laura Larsson nicht. Naja, sie steht auf den Bühnen. Sie macht Erzählungen abgerundet mit Gesang und Tanz. So hat sie mich erklärt. Schon überhaupt nicht. Ich mache ein Comedy-Programm und habe eine Fernsehshow, mache Podcast. Und das werde ich aber meinen Lebtag nicht vergessen. Ja, Maike, danke für diese tolle Frage. Danke, dass du es auch nochmal hochgeholt hast, mein Trauma und so. Ich wünsche dir noch einen ganz tollen Tag. Ciao.
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3: Mach's ganz gut. Ciao.
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0: Was ist er, der Mann fürs Leben?
1: Ander, war ein anderer Typ, Entschuldigung, Sido ist das.
2: Sido haben wir auch bei dem Meme, als das so in war, haben wir Sido auch schon gefeiert, oder?
1: Ja, auf jeden Fall.
2: Voll Asitoni war das, ne?
1: Ja, das war...
2: Der Mann fürs Leben, bin ich sehr... Okay, weiter. Like a Prayer. Ja, Gebete brauchen wir.
1: Gleich wieder ausgleichen.
2: Ja, brauchen wir auch.
1: So, spirituell einmal in uns gehen, machen wir gleich auf BGFM in den nächsten 4 Minuten.
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2: Party People, los geht's. Wenn ihr Bock auf Techno habt, dann seid ihr genau richtig am Freitag bei Lust auf Techno. Surprise. Der Name ist auf jeden Fall Programm, Haus 73 in Hamburg. Solltet ihr auf jeden Fall vorbeisteppen. Es lohnt sich, wenn ihr einen Upraven wollt. Um 22 Uhr könnt ihr das tun am Freitag. Ne? Ist direkt auf der Schanze, also ihr wisst Bescheid. Falls es euch da nicht gefällt, könnt ihr auch noch neben rein steppen. Aber es wird euch mit Sicherheit gefallen, denn es gibt Tischtennis, Tischkicker und natürlich auch einen Außenbereich.
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3: 16.27 Uhr. Die News gibt's jetzt mit Jana Alger, ja? Jana, was trendet auf den Socials?
4: Hayley und Justin sind gerade mega am Trenden. Die haben es nämlich irgendwie nicht so richtig leicht. Jetzt tauchen schon wieder Videos auf, wo sie sich anscheinend bei einer Hochzeit sehr streiten sollen. Und auf TikTok gibt's die wildesten Spekulationen dazu. Und es trennen super viele Videos, wo das analysiert würde. Und ich frage mich, ob man sonst nichts zu tun hat in seinem Leben.
3: Ist so.
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2: Was haben wir noch Wichtiges auf der Welt?
4: Ja, es bleibt spannend bei den Ermittlungen rund um die Umspannwerke in Deutschland, die von Unbekannten sabotiert wurden. Eines gestern in Brandenburg und eines heute bei Köln. Und bei dem haben Ermittler jetzt 6 Abschussvorrichtungen in einem Maisfeld in der Nähe gefunden. Sie sagen, dass damit Drähte über die Stromleitungen geschossen wurden. Das hätte dann zu Kurzschlüssen geführt und die ausgelöst. Die Dinger wurden selbst gebaut und Ermittler hoffen sich jetzt darauf, da irgendwie DNA-Spuren zu finden. Und sie sagen auch, es gäbe Parallelen zu dem, was in Brandenburg passiert ist. Wer genau dahinter steckt oder ob es wirklich einen Zusammenhang gibt, das ist aktuell aber noch unklar. 80 Stunden lang Herzdruckmassage an einer Puppe. In Schwerin wollen jetzt ganz viele Freiwillige einen Weltrekord aufstellen. Damit wolle man darauf aufmerksam machen, wie wichtig es ist, sowas zu können. Denn alle 4 Minuten kippt in Deutschland jemand wegen Herz-Kreislauf-Stillstand um, sagt ein Notarzt der deutschen Presseagentur. Erst im August war in NRW ein Rekord von 72 Stunden Durchgängereanimation aufgestellt worden. Der soll jetzt geknackt werden. Ich denke mir auch, wenn die Puppe nach 80 Stunden da noch so high liegt, dann hoffe ich mal, dass das alles klappt.
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4: Fahrradfahren ist sicher besser für die Umwelt als Autofahren. Aber die Branche, die macht richtig krasse Verluste. Laut Daten des Verbands Zukunft Fahrrad sei der Umsatz letztes Jahr um etwa 7% geschrumpft. Und das führe auch dazu, dass immer mehr Arbeiter sich woanders umgucken, also in anderen Branchen. Das Problem dahinter ist aber auch, in der Corona-Pandemie war Fahrradfahren wohl voll der Hype. Deswegen wurde zu viel produziert und die stehen jetzt drum.
2: Dankeschön, Jana.
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6: In Niedersachsen, Bremen und Hamburg erwartet uns heute unbeständiges Wetter. Im Westen und Norden ziehen kräftige Schauer und Gewitter auf. Am Abend sind diese besonders im Norden aktiv. Der Regen zieht an und intensiviert sich im Westen. Im Osten gibt's mehr Sonne. Morgen wird es überwiegend bewölkt mit leichtem bis mäßigem Regen. Aktuelle Werte. In Hamburg am Harburger Binnenhafen 23 Grad, in Bremen am Speicherquartier 21 Grad, in Göttingen am Gänseliesel ebenfalls 21 Grad.
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6: A1 Osnabrück Richtung Bremen zwischen Dreieck Stur und Bremen-Arsten. 6 Kilometer Stau. Ihr seid leider mindestens 28 Minuten länger unterwegs. A1 Hamburg Richtung Osnabrück zwischen Uphusen-Bremen-Mahndorf und Bremen-Arsten. Ebenfalls 6 Kilometer Stau und mindestens 23 Minuten Verzögerung. A2 Hannover Richtung Dortmund zwischen Hannover-Langenhagen und Hannover-Herrenhausen. 8 Kilometer stockend. Kostet euch mindestens 15 Minuten. Gute Fahrt.
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0: mal, du bist so charmant, du bist intelligent, du hast so ein großes Herz.
1: Meinst du mich?
0: Shakira.
1: Was
0: ja,
1: ist
0: du auch, aber Shakira hat...
1: Wenn man solche Arbeitskollegen hat, Big FM Community,
0: du brauchst keine Feinde mehr.
1: Und ich wollte gerade sagen, Baby Close, ich habe jetzt einen Grund, warum du dich in diese Frau noch mehr verlieben würdest als alter Amerikaner.
0: Warum?
1: Weißt du, was ihr Lieblingsessen ist?
0: Was?
1: Mac and Cheese.
0: Mac and Cheese, das ist schon sportlich.
1: Ist doch amerikanisch, oder?
0: Ja, verstehe ich.
1: Bisschen so mit Käse.
0: Sollen wir mal auf Instagram. Ja, ja, erzähl ruhig weiter.
1: Schreibst du ihr schon?
0: Nee, ich will mal gucken.
1: Ja, ja, ja. Gleich auf der Playlist Temptations.
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0: So, Friends, ab geht's in Richtung Feierabend. 15 Minuten vor 5, gleich mit dabei Post Malone auf der Playlist. Dua Lipa mit Training Season gibt es auch noch hier auf Big FM.
1: Es ist Mittwoch und Freddy hat uns angerufen. Der hat da nämlich ein Problem.
0: Tja, das Problem, was Freddy hat, das ist schon ein sehr langjähriges Problem.
1: Mhm.
0: Und es ist schwierig.
2: Ich habe 2017, als ich 17 war, angefangen. Und jetzt 8 Jahre später bin ich immer noch dran.
1: Wer weiß, um was es sich handelt. Was dauert einfach richtig lang bei Freddy? 08900 901.

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2: Party People, los geht's. Wenn ihr Bock auf Techno habt, dann seid ihr genau richtig am Freitag bei Lust auf Techno. Surprise. Der Name ist auf jeden Fall Programm, Haus 73 in Hamburg. Solltet ihr auf jeden Fall vorbeisteppen. Es lohnt sich, wenn ihr einen Upraven wollt. Um 22 Uhr könnt ihr das tun am Freitag. Ne? Ist direkt auf der Schanze, also ihr wisst Bescheid. Falls es euch da nicht gefällt, könnt ihr auch noch neben rein steppen. Aber es wird euch mit Sicherheit gefallen, denn es gibt Tischtennis, Tischkicker und natürlich auch einen Außenbereich.
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2: 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Was gibt's denn auf den Socials?
3: Ihr kennt doch bestimmt diesen Snapchat-Filter, bei dem man so total verheult aussieht. Ich benutze ihn auch oft, weil es witzig ist. Und auf TikTok trenden gerade so viele Videos, wo Leute unwissend dazu befragt werden, wie sie zum Beispiel ihren Job finden. Und dann liegt dieser Filter über dem Gesicht. Die Videos haben Millionen Views.
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0: Verdi hat wieder zu Warnstreiks aufgerufen, dieses Mal aber an den deutschen Seehäfen. In Hamburg, Niedersachsen und Bremen sollen Mitarbeiter ab heute Abend ihre Arbeit stehen und liegen lassen. Es soll dann bis Freitag dauern. Hintergrund der Streiks ist der laufende Tarifstreit. Die Arbeitgeber haben zuletzt eine Lohnerhöhung von 5,1% bei einer Laufzeit von 18 Monaten angeboten. Verdi fordert aber einen Plus von 8,2% bei 12 Monaten Laufzeit. Zur Reform der Einkommenssteuer wurde vom Kabinett ein entsprechender Gesetzesentwurf von Finanzminister Klingbeil beschlossen. Ziel sei es, Menschen mit kleinen und mittleren Einkommen zu entlasten und ab 2028 können Familien mit Kindern bis zu 600 Euro im Jahr mehr behalten. Die Reichensteuer soll angehoben werden. Die EU-Kommission hat dem Bund jetzt erlaubt, neue Gaskraftwerke zu fördern. Geplant ist eine Unterstützung in Höhe von bis zu 35 Milliarden. In Deutschland sollen in den kommenden Jahren also zahlreiche neue Gaskraftwerke gebaut werden. Sie könnten einspringen, wenn es zu wenig Strom aus Wind- und Solarkraft gäbe. Bezahlt werden die Kraftwerke über eine Umlage von Stromkunden.
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0: Vor 5 Monaten hatte ja Golf-Superstar Tiger Woods einen Autounfall, weil er rücksichtslos gefahren sein soll. Außerdem hatte er einen Alkoholtest verweigert, das hatte er ja auch schon zugegeben. Jetzt hat ein US-Bezirksgericht gesagt, den Lappen ist er erstmal für 5 Jahre los, ins Gefängnis muss er aber nicht. Die Anklage wegen Alkohol am Steuer ist also auf rücksichtsloses Fahren reduziert worden. Das Gerichtsverfahren ist damit beendet.

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4: Hey Leute, was geht ab? Hier ist Lukas Podolski.
5: Und Reese Friends, wunderschönen Mittwochabend. Gleich auf der Playlist natürlich schon mal ein guter Vorgeschmack für das Lineup dieses Jahr. Glücksgefühle am Wochenende geht's los. Bundes mit am Start, Headliner David Guetta darf natürlich auch nicht fehlen. Sido mit Issa haben wir auch noch auf der Playlist. Und Polly und ich sind auch gleich wieder am Start.
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0: Anne-Marie ist das hier auf Big FM. Good Vibes Only, die Show zum Glücksgefühle-Festival 2026. Am Wochenende geht's los. Deswegen die beiden Macher hier bei mir am Start. Wollt ihr nicht? Immer am Start. Markus Krampe auch am Start. Jetzt mal ganz ehrlich, Männer, war das so eine Idee beim Saufen, die ganze Nummer mit dem Festival?
1: Nee, ich kenne ja den Partner Markus Krampe schon länger. Wir haben schon einiges zusammen gemacht. Und er hat mich dann eines Tages angerufen und gesagt, hör mal, ich habe die Idee, das große oder das geile Festival zu machen. Ich habe gesagt, ich bin dabei.
0: Ja.
1: Die Idee ist einfach, den Leuten wieder Spaß zu vermitteln mit guter Laune, mit guter Musik und das Ganze, was dazugehört. Und ja, dann ist dieses Event quasi Glücksgefühle entstanden.

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2: Party People, los geht's. Wenn ihr Bock auf Techno habt, dann seid ihr genau richtig am Freitag bei Lust auf Techno. Surprise. Der Name ist auf jeden Fall Programm, Haus 73 in Hamburg. Solltet ihr auf jeden Fall vorbeisteppen. Es lohnt sich, wenn ihr einen Upraven wollt. Um 22 Uhr könnt ihr das tun am Freitag. Ne? Ist direkt auf der Schanze, also ihr wisst Bescheid. Falls es euch da nicht gefällt, könnt ihr auch noch neben rein steppen. Aber es wird euch mit Sicherheit gefallen, denn es gibt Tischtennis, Tischkicker und natürlich auch einen Außenbereich.
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2: Die News mit Jana Allgeier, was gibt's denn auf den Socials?
3: Ihr kennt doch bestimmt diesen Snapchat-Filter, bei dem man so total verheult aussieht. Ich benutze ihn auch oft, weil es witzig ist. Und auf TikTok trenden gerade so viele Videos, wo Leute unwissend dazu befragt werden, wie sie zum Beispiel ihren Job finden. Und dann liegt dieser Filter über dem Gesicht. Die Videos haben Millionen Views.
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3: Verdi hat wieder zu Warnstreiks aufgerufen, dieses Mal aber an den deutschen Seehäfen. In Hamburg, Niedersachsen und Bremen sollen Mitarbeiter ab heute Abend ihre Arbeit stehen und liegen lassen. Es soll dann bis Freitag dauern. Hintergrund der Streiks ist der laufende Tarifstreit. Die Arbeitgeber haben zuletzt eine Lohnerhöhung von 5,1% bei einer Laufzeit von 18 Monaten angeboten. Verdi fordert aber einen Plus von 8,2% bei 12 Monaten Laufzeit. Zur Reform der Einkommenssteuer wurde vom Kabinett ein entsprechender Gesetzesentwurf von Finanzminister Klingbeil beschlossen. Ziel sei es, Menschen mit kleinen und mittleren Einkommen zu entlasten und ab 2028 können Familien mit Kindern bis zu 600 Euro im Jahr mehr behalten. Die Reichensteuer soll angehoben werden. Die EU-Kommission hat dem Bund jetzt erlaubt, neue Gaskraftwerke zu fördern. Geplant ist eine Unterstützung in Höhe von bis zu 35 Milliarden. In Deutschland sollen in den kommenden Jahren also zahlreiche neue Gaskraftwerke gebaut werden. Sie könnten einspringen, wenn es zu wenig Strom aus Wind- und Solarkraft gäbe. Bezahlt werden die Kraftwerke über eine Umlage von Stromkunden.
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3: Vor 5 Monaten hatte ja Golf-Superstar Tiger Woods einen Autounfall, weil er rücksichtslos gefahren sein soll. Außerdem hatte er einen Alkoholtest verweigert, das hatte er ja auch schon zugegeben. Jetzt hat ein US-Bezirksgericht gesagt, den Lappen ist er erstmal für 5 Jahre los, ins Gefängnis muss er aber nicht. Die Anklage wegen Alkohol am Steuer ist also auf rücksichtsloses Fahren reduziert worden. Das Gerichtsverfahren ist damit beendet.

0: So romantisch, Alter. Das passt. Zum Mittwochabend hier auf Big FM. Good Vibes Only, die Show zum Glücksgefühle Festival 2026. Polly und ich sind auch am Start. Polly, dieses Jahr, was sagst du denn? Campen? Was machen wir? Campen oder Hotel abchillen? Bitte sag Hotel, Alter.
1: Hotel kennen ist ja, da kotze ich ja schon Hotel, weil das ganze Leben besteht nur aus Hotels. Ist nicht so, dass es jetzt schlecht ist, aber ich habe auf jedem Bett der Welt geschlafen. Ich würde eher sagen, campen.
0: Okay.
1: Wenn die Möglichkeit da ist, campen, schön grillen abends, hinsetzen, grillen, mal zum Konzert gehen, zum Event gehen, was essen, wieder zurück, grillen und so weiter.
0: Kann man romantisch machen, ey.
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1: Hi ihr Lieben, Eileen hier für euch. Neulich ist mir was ganz Blödes passiert. Ich stand im Supermarkt an der Kasse und wollte bezahlen. Also habe ich meinen Geldbeutel aus der Tasche gezogen. Aber der Geldbeutel war nicht richtig zu. Die Münzen sind rausgefallen und in alle Richtungen davongerollt. So ein Mist, habe ich gedacht. Es war mir peinlich, dass die Leute hinter mir an der Kasse warten mussten. Also habe ich mich schnell gebückt und versucht, alle Münzen wieder einzusammeln. Während ich noch dabei war, die Münzen zusammenzusuchen, taucht plötzlich eine Hand neben mir auf. Hier, bitte, sagt die Frau zu mir und streckt mir 3 1-Euro-Stücke hin. Auf ihrem Gesicht ein freundliches Lächeln. Die Hilfe der Frau kam für mich total unerwartet. Hätte ihr ja egal sein können, ob ich alle Münzen wiederfinde. Mein Problem. Durch diese Begegnung habe ich gemerkt, ich denke oft, dass ich mir im Grunde selbst helfen muss. Und zwar nicht nur in Alltagssituationen, sondern auch insgesamt im Leben. Dabei ist in der Bibel ganz anders von Gott die Rede. In den Psalmen, dem Gebetbuch der Bibel, heißt es, meine Hilfe kommt von Gott, von dem, der alles geschaffen hat. Bei mir wirkt die Begegnung im Supermarkt jedenfalls nach. Und ich versuche in meinem Alltag mehr damit zu rechnen, dass Gott mir Hilfe schickt, wenn ich sie brauche. In diesem Sinne, macht's gut.
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2: Hast du überhaupt gelernt, Alter? Was laberst du?
3: Das ist eine sehr gute Frage. ChatGPT vor allem als Lerncoach zu nutzen, ist eine Sache, da solltet ihr euch auf jeden Fall auf einiges gefasst machen. Mit ChatGPT lernen klingt nämlich erstmal nach absolutem Luxus. Ne? Einfach die Aufgabe reinpacken, bumm, Antwort kopieren und fertig. Aber genau da fängt das Problem an. Wer nur einfach kopiert, der lernt natürlich nichts und kassiert spätestens bei der Klausur dann die Quittung. Also, wie nutzt man so eine KI eigentlich wirklich smart, um dann auch zu lernen? Nimm ChatGPT einfach nicht als Ersatzhirn, sondern als deinen persönlichen Sparringspartner. Ne? Lass dir zum Beispiel schwere Themen wie Photosynthese erklären, als wärst du 10 und erstell dir danach natürlich auch deine eigenen Übungsaufgaben. Wobei, da kann dir ChatGPT natürlich auch helfen. Und ganz wichtig, fahr immer die 3-Quellen-Regel. Ne? Die KI klingt natürlich extrem selbstbewusst, halluziniert aber auch manchmal. Und das bedeutet Faktenchecken. Ganz wichtige Sache. Und dann spart ihr natürlich auch ein bisschen Zeit und seid immer noch voll im Trend.
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0: Also, ich meine, ich hatte jetzt seit 2,5 Jahren mit Manu keinen Kontakt mehr. Aber wir hatten ja vorher immer guten Kontakt. Und es war auch immer lustig und so. Und wir hatten ja auch über die Nightlounge Kontakt bekommen.
1: Ja, wir hatten auch nach der Sendung noch privaten Kontakt. Den letzten Satz zum Thema heute, ne? Welchen Satz wirst du nicht vergessen? Ich weiß noch, wie sie mich damals kontaktiert hat und gemeint hat: Daniel, mein Facebook wurde gehackt. Du musst
0: Ja,
1: mir
0: genau.
1: helfen. Und dann habe ich da hier überlegt, wie wir das zurückkriegen können, ihren gehackten Account. Ich weiß gar nicht, wie das passiert ist, aber das weiß ich noch. Die war ja wirklich, was so Internet anbelangt und so moderne Technik, die war da voll on point. Also die war da immer dabei. Fand ich total cool.
0: Weil ich mich mal kaputt gelacht habe wegen ihr. Das war, da hat sie mir erzählt, weil sie war ja, das weiß ich auch, dass sie fast blind war. Und so, das Internet war ja für sie so das Tor zur Außenwelt, kann man sagen. Ja. Und sie war ja großer Helene Fischer-Fan und so.
1: Immer als Profilbild.
0: Sie hat dann immer irgendwie mit Leuten diskutiert im Internet, auf irgendwie Kommentarspalten. Und sobald jemand was gegen Helene Fischer gesagt hat, ist sie ausgerastet. Und dann hat sie mich mal angerufen: Mario, Mario, ich weiß gar nicht, was ich machen soll. Und ich wurde von Facebook gesperrt oder blockiert und so. Und sie haben mir eine 14-tägige Sperre gegeben. Dann habe ich gesagt: Manu, was hast du gemacht? Sagt sie: Ja, da hat jemand was gegen Helene Fischer gesagt und ich habe ihn Puck die Stubenfliege genannt.
1: Wirklich jetzt? Nein.
0: Ja, ohne Scheiß.
1: Und wegen sowas wird man gesperrt, das ist doch ein Witz.
0: Ja,
1: Das
0: ich
1: ist
0: habe es
1: doch
0: auch
1: ein
0: nicht
1: Witz.
0: verstanden. Ich habe mich voll kaputt gelacht.
1: Ja.
0: Ja, und dann auch so, weil es war einfach, ich habe, also mir hat echt die Schuhe kurz ausgezogen, wo ich so dachte: So krass, ey.
1: Ist das Ihr Satz, den du heute nennen willst als Thema, oder war das nur so nebenbei jetzt gerade?
0: Nee, das hat einfach in Verbindung mit meinem Satz, den ich gerade vorhin genannt habe, den Spruch.
1: Also die Zeit ist um, das ist der Spruch
0: Von wegen, die
1: quasi.
0: Zeit ist um,
1: Okay.
0: was? Ich meine, die Manu war ja auch noch nicht alt, war schon. Und deswegen habe ich da die Verbindungsbrücke geschlagen. Und ich weiß ja, dass, wie gesagt, dass sie auch
1: Weißt du zufällig, wie alt sie war?
0: gehört
1: Steht
0: hat.
1: das noch in ihrem Profil, Geburtsdatum oder
0: Nee,
1: sowas?
0: ich bin auch nicht mehr, ich bin auch nicht mehr in Facebook mit ihr. Also wir hatten damals übelst Krach. Ne?
1: Oh, da gab es mal was. Ich erinnere mich.
0: Ja.
1: Ja.
0: Ja.
1: Du hast ihr mal ausgeholfen, um es mal nett zu umschreiben.
0: Nee, das nicht, um das geht es
1: Oder?
0: gar nicht, sondern es ging darum, also ich hatte da kein Problem mit. Ich habe ja damals die Speiseröhren-OP gehabt und bin dann 2 Wochen in so ein Wohnheim gezogen, weil ich gesagt habe, ich möchte nach der OP nicht alleine sein, erstmal. Und dann hat sie mir vorgeworfen, von wegen, ja, ich würde ja jetzt jemand anders den Platz wegnehmen und so, und hat mich also übelst beleidigt am Telefon. Und da habe ich gesagt: Weißt du was, ich habe gerade andere Probleme und ich brauche Leute, die zu mir halten und nicht irgendwie mir noch Steine in den Weg legen und mir irgendwie ein schlechtes Gewissen machen. Und dann habe ich den Kontakt komplett abgebrochen. Ja, weil das schon vorher irgendwie so gebrodelt hat, was, und dann dachte ich mir: Okay, aber gut, ich habe jetzt trotzdem ich habe mir nichts Schlechtes gewünscht oder so, oder war jetzt irgendwie böse auf sie. Ich dachte mir: Gut, sowas brauche ich dann nicht mehr, was. Und wir hatten echt eine coole Zeit und sie war auch mit Sicherheit ein toller Mensch. Also,
1: Das war sie
0: weil,
1: auf
0: ich
1: jeden
0: sag mal
1: Fall.
0: so, von ihrer Art her, sie war 72, wenn ich jetzt richtig weiß, jetzt dann, wo sie gestorben ist. Oder 73, ich weiß, da weiß die Alex bestimmt, weiß das bestimmt genauer. Aber sie war auf jeden Fall noch nicht alt und ich hoffe nur, dass sie friedlich eingeschlafen ist
1: Das hoffe ich
0: und nicht
1: auch.
0: kämpfen musste. Ja.
1: So, du hast damals in diesem Hospiz diesen Satz gelesen. Besucht hast du noch mal wen? Wer
0: Ja.
1: war das?
0: Mein Opa.
1: Dein Opa damals. Vor wie vielen Jahren war das?
0: Das war vor 22 Jahren.
1: Lange ist es her. Trotzdem hast du den Satz noch im Kopf. Hat er einen Einfluss auf Entscheidungen in deinem Leben gehabt? Vielleicht auch so ein bisschen die Dringlichkeit, das Leben zu leben, gefördert? Oder würdest du sagen, na, wird jetzt nicht so extrem, aber man hat es dann doch im Hinterkopf gehabt?
0: Ja, schon in gewissen Situationen, aber ich würde mal so sagen, ich habe trotzdem viel, also wie viele andere auch, so im Nachhinein betrachtet, meine Zeit so ein bisschen verdummbeutelt, sage ich mal. Ja. Also so ein bisschen. Ich habe ja noch Zeit, weißt du, es gibt so viele Leute, die sagen: Ich habe ja noch Zeit, ich habe ja noch Zeit. Und so viel habe ich auch gedacht, weißt du, mein Vater zum Beispiel, der wurde, als der in seinen 30ern war, hat er gesagt: Wenn ich meine Rente bin, dann mache ich alles, dann hole ich alles nach, dann mache ich das, dann mache ich das, dann mache ich das. Ja, mit 62 ist er gestorben.

0: Weißt du, und deswegen, und ich sage mir jedes Mal, weißt du, ich sage mir heute bin ich jetzt 46 und sage mir, gut, ich habe nicht mehr Zeit, mich in alles reinzuhängen. Wenn es irgendeinen Stress gibt oder so, sage ich, hey, lass mich in Ruhe. Wir können eine gute Zeit haben, aber lass mich einfach, das interessiert mich nicht. Früher habe ich mich überall probiert reinzuhängen und so und da probiert, überall irgendwie meinen Senf dazu zu geben. Und heute sage ich mir, hey, ich habe nur noch eine begrenzte Zeit, ich habe mehr gelebt, als ich leben werde. Also, wenn ich jetzt mal von meiner Familie und meinen Leuten davon ausgehe, die schon gestorben sind, ja, da wurden die wenigsten 80, ich bin jetzt 46, wird bald 47. Ich habe die meiste Zeit gelebt, wie dass ich noch Lebzeit habe. Und deswegen überlege ich mir schon jetzt seit einiger Zeit, wo ich mich noch reinhänge und wo ich mich nicht mehr reinhänge.
1: Geht mir auch so. Habe ich dir, glaube ich, mal erzählt und euch, glaube ich, auch, dass ich so eine Art Countdown habe, der runterläuft. Also, ne, das heißt jetzt nicht, dass ich auf den Tag genau, aber man geht einfach von der Lebenserwartung aus und schaut dann einfach, wie viele Jahre, Monate, Wochen sind seitdem vergangen und was liegt rein statistisch noch vor einem, wenn man gesund hat und
0: Ja.
1: ne, gesund bleibt und Glück hat. Und da liege ich gerade bei 52%, die ich hinter mir habe.
0: Ja,
1: Also auch schon knapp drüber, über der Hälfte.
0: ich komme eher nach meinem Vater, sag ich mal, nach der Seite meines Vaters.
1: Wie alt ist der geworden?
0: Der 62, wie gesagt, und mein Opa
1: Oh.
0: wurde auch 62.
1: Oh, okay. Ja gut, aber Mario,
0: Also,
1: nicht so denken, ne? Es gibt heute
0: nein,
1: bessere
0: ich meine nur, wenn man
1: Möglichkeiten.
0: jetzt
1: Ja.
0: Statistik.
1: Dann nimm lieber die durchschnittliche Lebenserwartung in Deutschland. Die liegt bei Männern bei 78,8.
0: Ja, nee, das ist schon okay so.
1: Findest du? Ich finde, das klingt trotzdem voll wenig. Wenn ich überlege, wie viele ich kenne, die Ende 80 sind oder Mitte 90.
0: Ja, du musst ja davon ausgehen, da kommen ja auch die Leute dazu, die, was weiß ich, mit 50 sterben oder mit 40.
1: Die
0: Und die
1: drücken das
0: reisen
1: dann
0: und das ist
1: runter,
0: natürlich
1: meinst du?
0: nochmal. Ja, natürlich. Das ist mit
1: Ja,
0: rein.
1: mag sein, dass das vielleicht auch mit reinzählt. Ich weiß es nicht.
0: Ja, natürlich, natürlich, natürlich. Daniel, wir machen weiter.
1: Ja, schönen Abend dir. Bis
0: Du mach mal
1: bald.
0: das. Bis dann. Ciao,
1: Alles
0: ciao.
1: Gute, tschüss. Anrufen dürft ihr auch vom Handy und vom Festnetz. Wir reden heute über besondere Sätze und ich möchte wissen, welchen Satz hast du nie vergessen?
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1: Die Nummer ins Studio und wen haben wir dran mit der Endziffer 92. Guten Abend, wer da woher?
3: Hallo, hier ist der Marco aus Mannheim. Grüß dich, Daniel.
1: Marco, grüße dich zurück. Schön, dass du da bist.
3: Ja, lange her, dass wir über Organspenden gesprochen haben.
1: Oh, das wollte ich demnächst mal wieder machen, das Thema. Das wird wieder Richtung Winter, wird das ein spannendes Thema. Da passiert ja
3: Ja.
1: wieder was. Da gibt es ja wieder Bewegung in dem Thema. Marco, ich habe mir überlegt, damit ich so ein bisschen Struktur reinbekomme, ihr sagt mir erst den Satz und dann gehen wir ins Detail, wo der herkommt. Also wie lautet denn der Satz, den du nie vergessen wirst?
3: Der Satz lautet im Original auf Englisch: Life is not measured by the times you breathe, but by the moments that take your breath away.
1: Okay, lassen wir. Ich kann doch nicht mitschreiben. Das geht mir zu schnell. Life is not
3: Also,
1: measured.
3: life is not measured by the times you breathe. Also, das Leben bemisst sich nicht an der Anzahl deiner Atemzüge,
1: Ja.
3: sondern an den Momenten, die dir den Atem rauben.
1: Okay.
3: Und diesen Satz habe ich auf meiner Weltreise, die ich 2010 gemacht habe, ist er mir zweimal entgegengesprungen sozusagen. Einmal in den USA und einmal in Neuseeland. Und der hat sich irgendwie festgesetzt. Und da das eh das größte Abenteuer meines Lebens bis dato war, hat es irgendwie auch sehr gepasst, dass der einem einmal in irgendeinem Café in Carson City, Nevada auf der Wand geschrieben steht. Und das nächste Mal ein halbes Jahr später in einem kleinen Souvenirshop in Neuseeland auf irgendeinem Brettchen, das man kaufen kann.
1: Beim ersten Mal lesen, hast
3: Ja.
1: du, was war beim ersten Mal, als du ihn das erste Mal gesehen hast, was hat es da mit dir gemacht? Ich meine, dass du ihm das zweite Mal begegnest, ist dann ein interessanter Zufall. Ich frage mich nur, ob das zweite Mal die Begegnung dem ersten Mal mehr Bedeutung gegeben hat.
3: Ich glaube schon tatsächlich, ja, weil also ich habe nach meiner Ausbildung habe ich in Mannheim gesagt, ja, ich kündige jetzt meinen Job, ich brauche jetzt noch mal ein Abenteuer, solange es irgendwie geht, vermiete meine Wohnung und gehe ein Jahr auf Weltreise mit Couchsurfen und Backpacken und habe ein Abenteuer. Und da sieht man natürlich auch ganz tolle Sachen. In dem Fall war es bei mir, ich wollte nach Neuseeland und ich wollte Machu Picchu sehen. Und wenn man dann halt morgens zum Sonnenuntergang, zum Sonnenaufgang in den Anden steht und auf Machu Picchu runterguckt, ist das halt genauso einer dieser Momente, die dann in diesem Satz beschrieben wurden, den ich dann danach eben in den USA gesehen habe. Mhm.
1: So, und was ist dann, was hat das jetzt mit dir gemacht? Was löste das in dir aus? Ist das einfach nur so, dass du es mitgenommen hast, als das war die richtige Entscheidung, diesen Ausflug zu machen, diese Reise zu machen? Oder sagst du, nee, da steckt noch viel mehr dahinter für mich?
3: Also klar, ich habe ihn dann zum ersten Mal gelesen, nachdem ich zum Beispiel so den Moment hatte in den Anden, aber dann kommst du halt als nächstes an den Grand Canyon und stehst dann da am Rand und siehst diese riesige Schlucht und denkst dir, das ist ja schon wieder genau einer dieser Momente. Und ich bin so froh, dass ich diese Reise gemacht habe und der Satz ist genau das Thema dieser Reise geworden. Und egal in welchem Land ich war, gab es immer mal so einen Moment, wo ich dachte, das war wirklich wichtig, dass du das gemacht hast. Und dieser Satz spiegelt das total wider. Und deshalb war es umso schöner, ihn im Laufe der Reise nochmal wiederzusehen. Und ich habe auch dann danach immer mal wieder noch so kleine Reisen gemacht, um so Momente zu erleben, wo man dann einfach nur staunt, was die Welt mit einem macht. Egal, ob man in der Mongolei irgendwo in der Steppe eine Kamelherde sieht oder in Tokio im kaiserlichen Palast rumrennt oder was auch immer. Also der Satz ist mir sofort eingefallen, nachdem du das Thema genannt hast. Ich habe gesagt, okay, wenn ich noch drankomme, bevor ich zu Hause bin, dann erzähle ich das kurz.
1: Ich habe mal geschaut, weil ich finde es auch immer wichtig, wenn es um Zitate geht, zu schauen, von wem stammt der eigentlich. Und dein Satz löst im Internet eine ganz große Diskussion aus, weil viele den keinem so richtig zuordnen können. Im Gespräch sind George Carlin und Maya Angelou, aber auch noch zig weitere, die von denen das stammen könnte. Spielt das für dich eine Rolle oder sagst du nein? Ist ein schöner Spruch.
3: Nee.
1: Muss kein.
3: Ich hab das nie nachgeforscht, von wem der ist. Ich habe nur gesagt, ja. Das ist ein Satz, der ist jetzt, der wird mich mein Leben verfolgen und ich werde immer mal gucken, ob alleine oder mit Partnerin oder was auch immer, dass ich ab und zu diese Momente habe, wo einem einfach der Atem genommen wird, weil ansonsten zählt man nur seine Atemzüge, bis man keine mehr hat und hat vielleicht was ein Stück vom Leben verpasst.
1: Ach Marco, komm einfach mal rüber nach Ludwigshafen, ich wohne im 5. Stock ohne Aufzug.
3: Oh Gott.
1: Das sind die Momente, die einem den Atem rauben.
3: Ja.
1: Wenn du oben ankommst, willst du.
3: Ah, wobei, jetzt fällt mir gerade noch von Ferris macht blau ein, der passt ganz gut dazu. Das Leben zieht schnell an einem vorbei. Wenn man nicht manchmal stehen bleibt und sich umdreht, kann man es verpassen. Der geht noch so ein bisschen in dieselbe Richtung.
1: Wenn man manchmal nicht stehen bleibt und sich umdreht,
3: kann man das Leben verpassen.
1: Kann man das Leben verpassen?
3: Das ist auf jeden Fall von Ferris macht blau.
1: Ja. Ja, den fühle ich jetzt ehrlich gesagt nicht so. Fühle ich nicht. Wäre jetzt die Message so in Richtung mal kurz anhalten und einfach mal sich so einfach mal umzuschauen, sich einfach mal so zu drehen und zu sagen so, okay, also quasi den Augenblick, die Gegenwart, den Moment mal zu realisieren, weil das tun wir so selten im Alltag. Wir sind immer nur am Hetzen,
3: genau.
1: Ne? Gucken sorgnisvoll in die Zukunft und traurig in die Vergangenheit. Aber im Moment, wann sind wir mal im Moment?
3: Ich denke mir immer, warum rennt denn jeder zur Straßenbahn, um sie gerade noch zu kriegen, abgehetzt in die Straßenbahn zu kommen, damit er dann 5 Minuten früher da ist, wo er dann auch wieder noch was machen muss. Denke ich mir immer, war das jetzt wirklich so wichtig, diese 5 Minuten für dein Leben?
1: Naja, für den Job vielleicht schon.
3: Jeder für sich selber. Ja gut, aber das sieht man ja den ganzen Tag über. Das ist ja nicht immer auf dem Weg zur Arbeit oder so. Aber gut, muss jeder ja wissen, was er mit seiner Zeit macht.
1: Marco, wie jung bist du jetzt zurzeit?
3: Ach du Scheiße, ich bin dieses Jahr 50 geworden.
1: 50? Einen Runden 50. Hast du gemacht?
3: Ja. Oh,
1: nice. Marco, Mario hat gerade gesagt, dass er da auch diesen Spruch gehört hat, ja, wenn ich dann mal später in Rente bin oder wenn ich dann mal so und so alt bin, dann will ich das Leben genießen und will die Welt entdecken und so weiter. Du hast jetzt schon probiert, wie es ist, die Welt mal so ein bisschen zu entdecken. Was nimmst du dir mit 50 jetzt vor? Ist es so, dass du sagst, ich will jedes Jahr, da will ich ein anderes Stückchen von dieser Welt entdecken? Oder sagst du, nee, ich bin klassisch, bei uns geht es schon seit 20 Jahren an den Gardasee und das wird auch dieses Jahr wieder der Fall sein? Wie bist du vom Typ her? Wie kann ich mir das vorstellen?
3: Also es gibt natürlich Leute, die machen das genauso, weil der Gardasee einfach 20 Jahre lang wunderschön ist. Ich bin einer, der könnte sowas nie tun. Wenn man ein bisschen die Welt bereist, dann wird die Liste der Länder, die man gerne sehen möchte, nicht zwangsläufig kürzer, weil einem auf dieser Reise dann noch so viele Leute, die man kennenlernt, gerade beim Couchsurfen oder wenn man so mit Backpack und mit Trampen unterwegs ist, trifft man Leute, die einem wieder noch ganz tolle Sachen über andere Länder erzählen, sodass die Liste mitunter länger wird. Und natürlich war ich auch schon irgendwo mal ein zweites Mal, weil es wirklich schön war, aber dann jedes Jahr in denselben Club zu fahren oder was auch immer, das wäre nie mein Ding. Ich weiß, dass es noch so viele schöne Ecken gibt, die ich gerne sehen würde, und im Rahmen der Möglichkeiten der sich demnächst verändernden Situation bei mir und meiner Frau muss man gucken, was man noch machen kann, aber es gibt auf jeden Fall noch eine Menge, das ich gerne mir anschauen würde.
1: Sollte man auf jeden Fall machen. Ich habe diese Erkenntnis auch, ich glaube, vor 10 Jahren. Und seitdem nehme ich mir vor, jedes Jahr wenigstens einen einzigen, selbst wenn es nur ein Wochenendausflug ist, irgendwohin mal, wo ich noch nicht war. Das ist so. Ich habe auch lange darüber nachgedacht, finde ich das gut, finde ich das schlecht, dass man immer wieder an den gleichen Ort fährt, um Urlaub zu machen, um zu entspannen, um was auch immer. Und komme zum Entschluss, nee, schlimm ist es nicht. Alles andere als schlimm, gar nicht schlimm. Aber ich finde, der richtige Zeitpunkt, mal was Neues zu sehen, ist der, wenn du sagst, früher war es mal schöner hier. Weil das höre ich komischerweise immer von den Leuten, die jedes Jahr an den gleichen Ort fahren. Die sagen, ich lieb's da, ich find's da schön, aber die sind eigentlich nur am Meckern und sagen, ach du, früher war das viel schöner hier. Da waren noch nicht so viel Touris hier oder da war irgendwie das alles noch irgendwie sauberer oder immer solche Sprüche. Und dann denke ich mir so, ja, dann ist vielleicht der richtige Zeitpunkt gekommen, was Neues zu entdecken. Wo du dem Ganzen auch wieder neutral begegnest, weil du den Ort ja nicht kennst von früher, sondern du kennst ihn nur von dem neuen Moment, den du gerade hast.
3: Ja, also wie gesagt, es gibt Leute, die machen das jedes Jahr und die sind auch happy mit und denen gönne ich das auch.
1: Voll.
3: Die müssen sich keine Gedanken machen, wo kann ich jetzt noch hin, wo war ich noch nicht, ist es da gefährlich, brauche ich da ein Visum, brauche ich da irgendwelche Impfungen, was weiß ich was alles.
1: Genau.
3: Mein letzter großer Ausflug ist jetzt auch schon ein bisschen her, da war ich 3,5 Wochen in Japan. Das war ein faszinierendes Land, wo ich auf jeden Fall irgendwann nochmal wieder hin will, auch weil ich nicht alles gesehen habe. Aber muss jeder für sich entscheiden, auch die Art und Weise, wie er reist. Also es ist ja auch nicht jedem sein Ding zu Couchsurfen oder sowas. Wobei ich das jetzt vielleicht auch nicht mehr mache mit verheiratet, aber ja.
1: Aber letztens, kleiner Funfact, wusstest du, dass Japan größer ist als Deutschland?
3: Japan, wenn man es über Europa legt, ist es, glaube ich, fast so groß, einmal quer durch Europa.
1: Ja, es ist einen kleinen Ticken größer als Deutschland. Das meint man gar nicht, irgendwie, finde ich, wenn man sich das so anguckt. Aber gut, Marco, vielen Dank für deinen Anruf. Dir einen schönen Abend und bis bald.
3: Gerne.
1: Mach's gut.
3: Gleichfalls.
1: Ciao.
3: Ciao, ciao.
1: Na, das fängt ja schon mal gut an. Was für tolle Stories. Thema heute Abend. Welchen Satz hast du nie vergessen? Einmal gehört und seitdem trägt ihr ihn mit euch rum. Die Nummer zu mir.
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1: So, wir haben an der nächsten Leitung. Da wartet Marvin aus Lohne. Marvin, grüß dich.
4: Ja, grüß dich, Daniel. Lange nichts mehr voneinander gehört, ne?
1: Ich weiß es gar nicht. Hast du gestern angerufen oder vorgestern? Eine Woche?
4: Nee, gestern.
1: Gestern? Ach so, guck mal. Ich merke mir das nicht. Das wird mich, glaube ich, auch zu unnötig, würde ich da irgendwie so eingenommen sein, wenn ich wüsste, wie oft wer anruft. Marvin, freue mich, dass du da bist. Nur manche Stimmen sind halt vertrauter, ne? Wenn man sie öfters hört. Das ist halt normal, das ist logisch. Verrat mir doch zuerst den Satz und dann gehen wir ins Detail. Wie lautet der Satz?
4: Ich habe zwei Sätze. Bei dem einen Satz müsste ich aber erstmal eine Frage stellen.
1: Ich habe nur 10 Minuten, also wenn du sagst, na gut, dann erzähl mal, welche denn?
4: Mal sehen, ob du sie richtig beantworten kannst. Wann stirbt für dich ein Mensch?
1: Wann stirbt für dich ein Mensch, ist der Satz.
4: Ja, für dich, weil, also wann stirbt ein Mensch?
1: Okay, wann stirbt ein Mensch? Wann ist der, weiß ich, wie ist der zweite Satz?
4: Also der zweite Satz ist noch, hat damit jetzt noch nichts zu tun. Das ist was anderes.
1: Ich dachte, ich soll mir jetzt eine aussuchen von den beiden. Okay. Also Satz Nummer 1, über den du reden willst, heißt, wann stirbt für dich ein Mensch? Ich kann damit gerade gar nichts anfangen. Ich weiß nicht, ich dachte, das ist eine Botschaft, die man mit sich trägt. Das ist ja eine Frage, die man mit sich trägt. Oh Gott, ja. Wüsste ich jetzt gerade gar nicht, was ich damit, ja, wann stüpft für mich ein Mensch?
4: Ja.
1: Kann ich dir gerade nicht beantworten.
4: Also für mich würde ich sagen, steht der Mensch dann, wenn er vergessen wird.
1: Ja, warum?
4: Naja, weil solange man einen Menschen in seiner Erinnerung trägt, dann lebt er für diesen Menschen ja natürlich noch weiter. In seinen Gedanken, in seinem Herzen und solange das so bleibt, ist der Mensch in meinen Augen dann auch noch nicht von uns gegangen.
1: Ja, finde ich eine schöne Deutung davon. Für mich ist es irgendwie, ich will jetzt keine zu schnelle, weil ich müsste über solche Sätze oder solche Fragen, ich will mir das abgewöhnen, da immer so sofort zu reagieren und sofort eine Antwort zu geben. Aber mein erster Impuls ist, dass wir nicht sterben, sondern dass wir uns verwandeln. Ne? Es wandelt sich um. Wir sind ja alle aus Atomen, da braucht keiner jetzt irgendwie religiös zu sein, das ist einfach ein Fakt. Und alles anders wandelt sich wieder um. Es geht wieder in den Kreislauf über. Und irgendwie ist es dann doch da, auch wenn es nicht mehr sichtbar vielleicht ist. Aber vielleicht wird es wieder sichtbar durch etwas anderes, das sich materialisiert.
4: Ja, zum Beispiel, was man halt gemacht hat, was für Taten man gemacht hat, was für eine Auswirkung hatte auf die Zukunft.
1: Wenn es danach geht, haben wir allen Einfluss. Überleg mal, du siehst, dass gerade jemand auf die Straße läuft und du greifst im rechtzeitigen Moment noch die Person an der Schulter und ziehst sie zurück. Du hast gerade die Zukunft verändert.
4: Es ist Menschen, ja. Und für alle anderen Menschen, mit denen dieser Mensch dann irgendwann noch zu tun hat.
1: Ja, und rechne mal die Konsequenzen jetzt nach hoch, die dein Eingreifen hatte, also im positiven Sinn logischerweise. Wobei, who knows, kann auch im negativen sein. Stell dir vor, du hast den Menschen gerettet, dieser Mensch bekommt irgendwann ein Kind, dieses Kind wird irgendwann ein böser, schlechter Mensch. Also es kann ja in alle möglichen Richtungen gehen.
4: Ja, bloß da ist dann die Sache, wird sich dieser Mensch, den du da gerettet hast, dann auch noch an dich erinnern können, dann später in Zukunft. Das ist so dann das Ding. Also was ich halt da denke, was ich damit sagen will, du lebst an sich ja dann weiter für die Menschen, die halt für dich nicht in Vergessenheit geraten. Ne? Also, ja. Kommt darauf an, was du getan hast. Weil du, es geht natürlich auch ins Negative. Ne? Man kennt ja diesen einen Menschen von vor 70 Jahren. Und, nee, 80 Jahre ist das schon jetzt. Ne? Ja, und je nachdem, was man auch, was für Menschen welche Erfindungen hervorgebracht haben, die werden auch nicht in Vergessenheit geraten. Weil halt Menschen, die Geschichte geschrieben haben. Weil über die noch heute in irgendwelchen Büchern berichtet wird, die werden halt niemals sterben.
1: Ja. Weiß nicht, ob das so sicher ist. Aber es gibt gute Beweise für Menschen, die natürlich bis heute noch in Erinnerung sind, obwohl sie keiner jemals persönlich gekannt hat, überliefert, ne, durch die Spuren, die sie hinterlassen haben. Insofern kann man das schon sehen. Aber dann denke ich mir immer wieder rum, aber es gibt so viele, die davor auch schon gelebt haben und von denen weiß man auch nicht mehr, wer sie waren, wie sie hießen, was für Leben sie hatten. Kommen wir zum zweiten Satz, bevor uns die Zeit wegläuft. Was ist denn der zweite?
4: Der zweite Satz ist, Familie ist nicht gleich Verwandtschaft.
1: Du hast aber auch interessante Sätze dir rausgesucht heute. Familie ist nicht gleich Verwandtschaft. Okay, was verstehst du darunter?
4: Familie kann man in jedem Menschen finden, nicht nur in der Verwandtschaft. Die definiert sich für mich nicht nur nach dem Blut.
1: Ja. Trifft das auf dich zu?
4: Ja, ich habe ja, hatte ich ja mal erzählt gehabt, ich habe ja einen besten Kumpel, der ist halt so gesehen mein, ja, mein unbiologischer Bruder, so, so nennen wir uns. Ich für ihn, er für mich. Und ja, ich könnte halt auf jeden Fall nicht ohne ihn leben. Er ist für mich Teil der Familie.
1: Das ist schön, ja, schöne Definition. Wie lange kennt ihr euch schon?
4: Boah, wir kennen uns jetzt seit
1: Ewigkeit? Kindergarten? Ja. Nein, oder?
4: Nein, nicht Kindergarten, er ist seit der Schulzeit, so vor 16 Jahren. Mhm.
1: Da habe ich, letzte Woche habe ich mir Zitate durchgelesen, weil ich gerade so, so eine kleine Sammlung sortiere. Ich habe so einen Ordner mit Zitaten und da habe ich einen gelesen, den fand ich ganz schön, den habe ich mir gespeichert. Der geht in die gleiche Richtung, glaube ich, wobei das kannst du mir jetzt gleich sagen. Oh Gott, jetzt muss ich ihn nochmal zusammen, weil bis ich ihn in meinem Handy gefunden habe, vergeht eine halbe Stunde. Der Satz geht ungefähr so, nicht jeder Bruder kann ein, wird ein Freund, ja, oder kann ein guter Freund sein, aber jeder guter Freund ist wie ein Bruder.
4: Ja, ja, das stimmt.
1: Das fand ich sehr schön, diesen Satz irgendwie. Ich habe da auch überlegt, das ist jetzt nicht mit, ey Bruder, nicht das ist damit gemeint, sondern es ist wirklich so gemeint, dass ein wirklich ein guter Freund sich, ne, ist aber auch irgendwo traurig, ne, dass ein Bruder nicht unbedingt zu einem Freund wird. Das ist schade. Ich höre ja immer wieder Geschichten von Familien, die zerrüttet sind, wo keiner mit keinem mehr spricht. Der Bruder nicht mehr mit der Schwester, nicht mehr mit dem Vater und so weiter. Dabei müsste das ja eigentlich wirklich, eigentlich müsste das ja normal sein und Standard sein. Aber nee, ist es oftmals nicht. Der eigene Bruder, schlechtes Verhältnis, aber der beste Freund vielleicht, hat genau die Position, die der Bruder halt haben könnte.
4: Ja, da denke ich halt dann auch an den Satz, die Familie muss dich halt dafür lieben, weil du halt, oder deine Eltern müssen dich dafür lieben, weil du halt deren Sohn bist, aber deine Freunde lieben dich halt dafür, für das, was du bist, halt, wer du bist. Ja? Die sehen halt nicht nur in dir, dass du, ja, so wie die Eltern sehen in dir, dass du deren Sohn bist, sondern die sehen halt alles andere in dir, dein Charakter und,
1: Bei genauer Betrachtung würdest du sagen, dieser Satz stimmt wirklich? Ich meine, man kennt auch da ganz viele, wo die, wo Kinder und Eltern auch kein Wort miteinander sprechen, wo sogar richtige Abneigung gegeneinander existiert. Deswegen finde ich dieses, die Eltern müssen dich lieben, eigentlich auch ziemlich zu pauschal, oder?
4: Ja, klar. Also man hat mit Sicherheit in Familien, vielen Familien seine Differenzen. Ja. Und irgendwann, ja, deswegen sage ich ja, man findet seine Familie ja nicht nur in der Verwandtschaft, ne, sondern halt auch in seinen Freunden, die man in seinem Leben kennenlernt.
1: Ja, das stimmt. Ich hatte jetzt einen schönen Moment, kann ich euch ja sagen. Am Dienstag habe ich mich mit zwei Freunden getroffen und die haben mich auf was aufmerksam gemacht. Etwas, das mich an mir selber stört, auf das ich jetzt nicht eingehen möchte. Aber ich fand das sehr, sehr nett, dass sie mir das gesagt haben. Und es war mir unangenehm. Weil es etwas ist, was mich selber irgendwie stört. Und daraufhin habe ich ihnen dann gesagt, dass ich sehr dankbar bin für ihre Offenheit und dass sie mich doch bitte darauf aufmerksam machen sollen, weil ich das ändern möchte, weil das unangenehm ist, wenn ich weiß, dass das, ne? Und dann haben die aber gesagt, und das fand ich unglaublich toll, also die haben gesagt, nein, wir lieben dich genau so, wie du bist. Und wir haben alle unsere Macken. Und dann habe ich mir in dem Moment gedacht, das sind wirklich Freunde, die lieben dich nicht, weil du, gerade weil du so bist, wie du bist, weißt du?
4: Ja.
1: Und wenn ihr solche Freunde habt, die nicht irgendwie euch dafür, weil ihr so seid, wie ihr seid, ärgern oder dumme Sprüche machen oder so, sondern die sagen so, ja, ist eine Macke bei dir oder ist eine Schwäche bei dir oder ist was, was vielleicht nicht so Standard ist, aber und trotzdem finden wir dich gut so, wie du bist. Das heißt nicht, dass man nicht trotzdem daran arbeiten kann, ja? Aber es zeigt, wie wertvoll eigentlich manche Freundschaften sein können.
4: Auf jeden Fall.
1: Marvin, fand ich schön, mal so über dieses Thema zu reden mit dir. Dir einen schönen Abend, pass auf dich auf.
4: Ja, danke, wünsche dir auch einen schönen
1: Abend. Ciao, mach's gut. So, anrufen dürft ihr auch vom Handy und vom Festnetz. Welchen Satz hast du nie vergessen?
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1: So, im Moment ist eine Leitung frei. Nee, zwei sogar. Zwei sind. Okay, jetzt nur noch eine. Eine ist noch frei. So, wir gehen dann mal in der nächsten Leitung. Christiane haben wir dran aus Offenburg. Christiane, grüß dich.
5: Hallo.
1: Hallo, hallo.
5: Ich habe einen ganz anderen Satz. Der steht nirgendwo geschrieben. Aber du hast gesagt, es soll ein Satz sein, den man nie vergessen wird, okay? Also dieser Satz heißt, wenn ich einmal sterbe, ist dieses Mädchen schuld. Dieses Mädchen bin ich.
1: Ich erinnere mich, das hast du uns bei der letzten, diesen Satz werde ich nie vergessen, erzählt.
5: Ja, ich möchte aber auch jetzt nicht weiter auf diesen Satz eingehen. Nein, will ich nicht. Wünsche dir noch einen schönen Abend. Dafür war das Gespräch jetzt kurz, sonst kommen andere dran. Okay?
1: Nein, Christiane. Also, Christiane, warum?
5: Ja. Weil mich dieser Satz jetzt im Moment so unendlich berührt und weil er bis heute eine Narbe geschlagen hat, die einfach nicht weggehen will. Und ja, ich jetzt einfach...
1: Okay, dann rede nicht du, dann erzähle ich und du sagst mir einfach nur, stimmt oder stimmt nicht. Oder ich würde gerne wissen, weil du ihn mir ja schon sehr häufig hier in der Sendung gesagt hast, wie oft der, ja, ich habe den schon sehr häufig hier gehört. Ich würde gerne wissen, wie oft taucht der auf in deinem Leben? Weil du ihn so oft genannt hast, scheint er ja fast schon täglich präsent zu sein.
5: Naja, täglich präsent ist er jetzt bestimmt nicht, aber du hast halt heute, wir haben halt heute das Thema, einen Satz, den man nicht vergisst, ja, und da passt er dazu, da hat er sich, ist er halt wieder mal aufgekommen. Täglich befasse ich mich nicht damit. Und aber es ist halt eine Narbe, die einfach nicht heilt. Und ich glaube, wäre meine Mutter 20 Jahre später gestorben, wäre das sicherlich auch kein Problem gewesen, da hätte ich gar nicht mal dran gedacht. Aber wenn man als Kind diesen Satz hört und der Tod der Mutter also doch dann relativ nah darauf gefolgt ist, dann fühlt man sich schuldig.
1: Ich
5: heute auch unter ganz anderen Gesichtspunkten sehe.
1: Ja, und ich habe so oft mit dir darüber, weil ich immer die Hoffnung hatte, je öfters du es mit mir und auch mit uns hier so öffentlich, dass du damit da ein bisschen loslassen kannst.
5: Nein,
1: aber
5: geht nicht.
1: Warum geht nicht?
5: Weil es das nicht geht, Daniel, weil es nicht geht, weil es eine Narbe ist, die nicht heilt.
1: Ich habe mir das so sehr für dich gewünscht, dass du das so rauslassen kannst, weißt du, so.
5: Ich lasse es ja raus, ich lasse es ja auch hier raus. Ich wusste nicht, dass ich das schon mehrfach gesagt habe, sonst hätte ich das heute nicht nochmal
1: wiederholt. Ach Quatsch, du kannst mir das auch zehnmal erzählen, das ist kein Problem. Ich habe nur in dem Moment gedacht, so vielleicht ist es jetzt ein neues Detail, was sie hinzufügt, weil ich weiß, dass du immer so Puzzleteilchen dann dazugelegt hast und irgendwann war die Geschichte ganz rund für mich und ich habe dann so gedacht, boah, jetzt ist es vielleicht so, dass sie, ja, dass es dann raus ist.
5: Nee, dann, es gibt Dinge, die hinterlassen so eine Narbe, die einfach nicht heilt. Und so ist es halt auch bei mir, obwohl ich das ja natürlich unter einem ganz anderen Gesichtspunkt sehen kann. Weil Kinder können manchmal schon bis aufs Blut reizen und das konnte ich auch. Aber es hat mich jetzt halt getroffen und ich fand es unheimlich schlimm.
1: Eine Sache, die ich dich aber jedes Mal gefragt habe und ich würde auch diesmal gerne wissen, bist du dir heute aber im Klaren darüber, dass du diese Schuld nicht trägst?
5: Nee. Darüber bin ich mir nicht im Klaren.
1: Aber du bist doch die erwachsene Christiane, die heute zu der kleinen Christiane, die irgendwo noch drin, die in jedem von uns drin ist, ist ja doch das kleine Kind, dass man da einfach sagt, hey, ich verstehe dich.
5: Das mache ich schon. Ich verstehe dich.
1: Okay.
5: Soweit bin ich ja.
1: Sehr gut, sehr gut.
5: Aber deswegen kriege ich diese Narbe trotzdem nicht los.
1: Nö.
5: Deswegen taucht es trotzdem immer wieder auf. Und ich hätte heute Abend garantiert nicht daran gedacht, wenn du nicht dieses Thema hättest.
1: Ja, okay. Tut mir leid, ich wollte dich damit natürlich nicht triggern.
5: Ja.
1: Also, das war nicht meine Absicht.
5: Nein, das weiß ich doch. Also ich meine, wenn du jetzt auf jeden mit deinen Themen jemanden damit triffst.
1: Was ist denn?
5: Mit deinem Vorwurf.
1: Guck mal, Christiane, was wäre denn? Ich überlege gerade einfach nur so, wie kann man da ansetzen? Was wäre denn, wenn du den Ansatz nimmst, zu sagen, Ja, diese Narbe wird niemals weggehen. Aber weißt du was? Narben gehören irgendwo auch dazu. Und ja, ich stehe dazu. Ich habe diese Narbe, ich trage sie und so weiter. Das ist ein Teil von mir. Und ich sehe sie aber inzwischen nicht mehr als Schmerz, sondern das hat mal Schmerz ausgelöst. Und das sehe ich ja auch. Deswegen ist die Narbe ja auch zu sehen, sie ist sichtbar. Das hat mal Schmerz ausgelöst. Und ich trage sie jetzt einfach und versuche, etwas Positives daraus mitzunehmen.
5: Naja gut, etwas Positives daraus kann ich mir jetzt nicht rausziehen.
1: Soll ich dir was geben? Ich kann dir gerne was mitgeben.
5: Das geht mir nicht.
1: Ich würde dir den Satz mitgeben. Also was würde ich mitnehmen daraus? Ich würde das Positive daraus nehmen. Lerne daraus, also ich würde jetzt zu mir selber sagen, also in dem Fall zu dir, Christiane, du lernst daraus, dass du selbst auf deine Worte immer achtest und jemandem so einen Satz nicht mit auf den Weg geben wirst. Das ist eine Erkenntnis vielleicht, die ich mitnehmen würde.
5: Das ist sicherlich eine Erkenntnis, die gut ist und die ich auch mitgenommen habe.
1: Sehr gut.
5: Aber man sagt zu viele Sätze, die nicht gut sind.
1: Ach.
5: Und man ist manchmal genervt und sagt halt auch irgendwelche Dinge, die man besser nicht gesagt hätte. Diesen Satz würde ich natürlich nie wiederholen, das ist ganz klar. Aber es gibt auch andere Sätze.
1: Ja, natürlich, das ist ja damit jetzt gemeint. Also das ist ja nicht gemeint, dass du eins zu eins den gleichen Satz jetzt jemanden sagst, sondern dass man generell dann auch sagt, so, ey, ich werde auf meine Worte achten. Und wenn ich mal so einen Satz sage, der dann vielleicht aus dem Impuls, aus der Emotion heraus, dann werde ich mir sofort noch am selben Tag die Person schnappen und sagen, du, pass auf, das war richtig blöd von mir, dir das zu sagen, da habe ich jetzt drüber nachgedacht. Das wollte ich auf gar keinen Fall, dass du das so verstehst.
5: Das mache ich auch.
1: Dann hast du was sehr Wertvolles mitgenommen. Dann ist das eigentlich auch schon wunderbar, dass du das, finde ich, oder siehst du es anders?
5: Ja gut, die Erkenntnis, die hast du mir jetzt zwar nochmal wiederholt, aber die habe ich selber schon draus gezogen.
1: Das ist super.
5: Das mache ich auch und ich versuche auch, ich kann schon in meiner Flapsigkeit irgendjemandem vor den Kopf stoßen und merke dann hinterher, okay, da bin ich ein bisschen zu weit geschossen. Aber ich bin immer in der Lage zu sagen, du, pass auf, das war ein bisschen zu viel. Und es tut mir leid, dass ich das so gesagt habe. Also in der Lage bin ich. Habe aber vielleicht nicht immer unbedingt meinen Mund unter Kontrolle und da können schon mal Dinge rausrutschen, die einen anderen verletzen, aber ich merke das und dann bin ich auch in der Lage, mich zu entschuldigen.
1: Das ist Größe, die nicht jeder hat. So, Christiane, jetzt habe ich dich doch länger behalten, als es dir recht war. Aber du darfst nicht vergessen, und das möchte ich dir auch noch mit auf den Weg geben, du hast die Geschichte zwar erzählt, das liegt aber schon wieder ein halbes Jahr oder dreiviertel Jahr her. Die Leute, die damals zugehört haben, die haben heute nicht zugehört und die hören das zum ersten Mal, die Geschichte. Und für die war sie neu. Und das darfst du auch nicht vergessen. Ja? Das heißt, nur weil ich sie kenne, heißt das nicht, dass sie jeder kennt. Insofern ja, vielen Dank.
5: Wieso vergisst du denn so viele Dinge nicht? Du hörst doch so viel am Tag.
1: Naja, weil also ja, zu dir habe ich da schon eine gewisse Verbindung. Ja? Es gibt ja auch Sätze, die du mir damals gesagt hast, die ich nicht vergessen habe.
5: Okay.
1: Aber die sage ich nicht, dass du dann heute Abend sagst, oh Gott, was habe ich damals gesagt? Ich sag nichts. Ich denke immer noch an deine Aufkleber auf dem Auto. Dir einen schönen Abend und bis bald.
5: Ich wünsche dir das auch.
1: Tschüss. Ciao. So. Anrufen dürft ihr auch vom Handy vom Festnetz. Guck mal, haben wir uns mal mit einem Lächeln verabschiedet. Das ist mir doch wichtig. Die Nummer zu mir.
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1: So, wen haben wir denn in der nächsten Leitung? Da haben wir wen mit der Endziffer 39. Wer ist denn dran? Hallo.
6: Hallo, hier ist Christian.
1: Christian, ich grüße dich. Woher bist du?
6: Also momentan bin ich gerade in Konz, aber ich komme aus Überherrn.
1: Das ist bei?
6: Saarlouis.
1: Ah, Saarlouis, okay, das kenne ich wiederum. Schön, dass du da bist.
6: Ja, freut mich auch.
1: Erzähl doch mal, welchen Satz, und dann reden wir über die Details, woher der stammt oder von wem. Wie heißt der Satz? Wie lautet der Satz?
6: Ich habe tatsächlich zwei, die liegen mir sehr nah und sind beide so auf mich bezogen. Und das erste, das Es ist auf, war original auf Englisch gesagt. Ich komme aus der USA und habe damals in der USA noch gewohnt, als ich diesen Satz gehört habe. Und es war, und ich werde das auch übersetzen.
7: Sag ihn einmal auf Englisch.
6: Ja, if he doesn't take the chance now to change his life, he won't make it to 21 years old.
7: Okay.
6: Also, gut. Dann auf Deutsch,
7: jetzt auf Deutsch.
6: Auf Deutsch dann übersetzt, wenn er diese Chance nicht jetzt nimmt, sein Leben zu verändern, wird er es nicht schaffen bis 21.
7: Wow, wer hat das zu dir gesagt?
6: Also ich war damals 19 und ich habe so zwei Leute kennengelernt in den USA. Mein Papa damals hatte eine Freundin und das waren halt ihre Eltern, die uns besuchen gekommen sind. Und die sind so Minister, also so Pastoren. Und damals war ich auf einem komischen Weg. Und die haben mir so den Angebot, die haben mir das angeboten, nach Deutschland zu kommen und mein Leben zu verändern. Und mein Papa war sehr dagegen, weil ich bin dann vor kurzem, also halt 2016 war das, ich war dann erst 1,5 Monate bei ihm, also hab bei ihm gewohnt. Und er war komplett dagegen, weil er wüsste halt, was für Sachen ich gemacht habe in diese Jahre. Von Highschool bis halt 19 Jahre alt.
7: Kannst du uns so einen kleinen Überblick geben? Also ohne ins Detail jetzt wirklich zu gehen, sondern einfach nur, weiß ich nicht. Hast du Alkohol getrunken? Hast du Gewalt, Drogen? Was war der?
6: Genau die drei. Alkohol, Drogen und Gewalt.
7: Wow, wirklich jetzt?
6: Okay. Ja, also
7: komplett schiefe Bahn quasi damals.
6: Ja.
7: Und das war der Grund, warum dein Dad dann meinte, so, ey, wenn du so weitermachst, vor allem natürlich die Drogen und der Alkohol, dann bist du schneller über den Berg, als man denkt. Okay, krass.
6: Genau, und seine Gedanken waren so, okay, wenn ich jetzt meinen Sohn nach Deutschland schicke, wie könnt ihr das mir so versprechen oder wie kann ich so mit Sicherheit wissen, dass er nicht wegrennt und nochmal so Drogen anfängt und Kämpfe mit wer auch immer für Leute, keine Ahnung, also der war wirklich dagegen, aber dann hat er diesen Satz gehört und ich wusste in dem Moment, okay, ich glaube, das ist so der Icebreaker-Satz, also nicht Icebreaker, aber so herzbrechende Satz. Und ich verstehe das auch, ich bin jetzt auch selber ein Papa und ich glaube, diese Gedanken, was vielleicht durch seinen Kopf gegangen sind, waren so, ja, ich will meinen Sohn nicht begraben, weil ein Vater sollte seinen Sohn eigentlich nie begraben müssen.
7: Definitiv nicht, oh mein Gott.
6: Ja.
7: Aber war das wirklich der Satz, der den großen Change, die große Veränderung dann gebracht hat für dich, wo du dann wirklich, oder was hat dich wachgerüttelt?
6: Das war kurz vor der Flug nach Deutschland. Ich habe dann sozusagen mein erstes so ernst genommene Gebet gesagt und habe gesagt, Herr, du weißt ja, wie ich bin, was für eine Mentalität ich habe.
7: Mhm. Temperament und so, ja.
6: Und Temperament und alles. Und wenn das wirklich eine Änderung in mein Leben bringen könnte, nach Deutschland zu gehen, dann dieser Mensch, der ich jetzt bin, darf nicht in Deutschland ankommen. Also bitte, bitte, bitte verändere mein Herz, bevor ich dort lande. Und wenn alles gut läuft, ja, dann werde ich dir mein Leben geben.
7: Boah, Gänsehaut gerade.
6: Ich bin seit 10 Jahren hier in Deutschland jetzt. Wie sagt also man auf, 30 Jahre alt, auf jeden Fall älter als 21.
7: Boah, wie sagt man auf Amerikanisch sagt man Goose Pimples, ne? Oder wie nennt sich das? Gänsehaut?
6: Goosebumps.
7: Goosebumps. Oh, krass. Ja. Ja, und gut, dann bist du, dann hast du das, dieses Gebet hast du quasi ausgesprochen und verinnerlicht und dann hast du auch gemerkt, du hast andere Entscheidungen in deinem Leben getroffen, als du dann hier warst. Heute hast du diese Vergangenheit hinter dir gelassen. Es ist kein Teil mehr deines Lebens.
6: Genau. Und ich meine, deswegen mag ich den Satz so sehr, weil ich kann das jetzt so auch in meine Zeugnis so mitbringen, wenn ich mit Leute, keine Ahnung, in Trier oder im Saarland oder so, wenn ich mit Leuten so über Jesus rede, dann kann ich ja auch mein Zeugnis bringen und dieser Satz. Und ja, vielleicht rede ich dann gerade mit jemand, der so Struggles hat mit Drogen oder Alkohol. Und
7: ja, vor allem mit jungen Menschen. Junge Menschen, die vielleicht dann dir eher zuhören.
6: Ja.
7: Wie jemandem, der diese Erfahrung nicht gesammelt hat. Das ist...
6: Genau.
7: So, bevor uns die Zeit wegläuft, was ist der zweite Satz?
6: Der zweite Satz war, ich war damals 15 Jahre alt. Ich habe gerade ich war gerade unterwegs, um meinen Führerschein zu bekommen. Und da hatte ich so einen Fahrlehrer. Und ich glaube, der hatte das gemerkt, dass ich irgendwie so ein bisschen ungeduldig war mit Fahren manchmal. Besonders in den USA. Das ist eine andere Geschichte. Es gibt so 7 Bahnen auf beide Seiten auf der Autobahn in den USA. Und da kann man manchmal so ein bisschen komisch reagieren, wenn jemand vor dir auf einmal fährt und die haben so den Blinker nicht angemacht und was auch immer. Und der Satz war quasi, it's better to waste a second of your life than to waste your life in a second. Also es ist besser, eine Sekunde von deinem Leben zu verschwenden, als dein ganzes Leben in eine Sekunde zu verschwenden.
7: Ah, oder wegzuwerfen. Ja. Da kommen wir wieder zu diesem Moment, was ich vor dem gesagt habe, dass man sich kurz mal fragen sollte, was mache ich gerade, wo bin ich gerade, den Moment, den Augenblick, die Gegenwart, ne? So in die Richtung geht das.
6: Genau. Ja, und dann habe ich das halt so genommen, ich nehme das auch so tagtäglich mit mir, weil ich bin ja Revierfahrer und gut, ich meine, es gibt fast dann keiner auf die Straßen, wenn ich fahre. Aber wenn ich halt mit meiner Familie, mit meiner Frau und Sohn fahre und es gibt einen Moment, wo ich dann vielleicht ein bisschen genervt bin von so während des Fahren, muss ich halt an diesen Satz denken und dann die Ruhe finden. Und dann ist, ja, weil das hilft dann wirklich.
7: Es geht alles so schnell. Es geht also schnell. Ja. Und dann denken wir immer so, ach, hätte ich doch bloß aufgepasst, hätte ich doch bloß, ne, und bringt nichts mehr. Man muss einfach, ja, sich mehr konzentrieren.
6: Absolut,
7: mehr Bewusstsein, achtsam sein. Vielen Dank, dass du angerufen hast zum Thema heute.
6: Sehr gerne.
7: Dir einen schönen Abend und alles Gute, Christian.
6: Ja, gleichfalls. Ja.
7: Bis dann. Ciao. Mach's gut.
6: Bis dann. Ciao.
7: So, anrufen dürft ihr auch vom Handy vom Festnetz. Ich möchte auch von euch wissen, welchen Satz habt ihr nie vergessen?
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7: So, wir haben an der nächsten Leitung. Gucken wir doch mal. Da haben wir wen mit der Endziffer 53. Hallo, wer da? Woher?
8: Hallo, guten Abend.
7: Hi, wer da?
8: Michaela.
7: Michaela, grüße dich. Woher bist du?
8: Aus Zeiskamp, das ist bei Landau, Speyer, Germersheim.
7: Okay, nehmen wir mal Landau. Michael,
8: der Satz, der mir mein ganzes Leben begleitet, war von meiner Oma, die sagte, gib niemals auf, bevor du es nicht einmal versucht hast, auch wenn dein Weg schwer wird. Und das hat sich jetzt all die Jahre durch mein Leben gezogen. Und Ich hatte schwere Jahre, Scheidung, alleinerziehend und. Und habe im Oktober 22 nochmal mit meinem Alter angefangen, eine Ausbildung zu machen als Pflegefachkraft. Und weiß Gott, es war nicht leicht.
7: Welchem Alter
8: ich
7: noch
8: wollte mal? Mit